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0: Guten Morgen, hier ist Thomas Krüger vom SRB. Es ist jetzt 6 Uhr, wünsche allen einen schönen Tag, gutes Gelingen. Und ansonsten habe ich die Ehre, heute mal hier eine Zeitansage zu machen. Ich war vor langer Zeit hier, da war es noch TV und jetzt ist es ja Radio. Ja, schöne Erinnerung und somit tschüss, euer Thomas Krüger.
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1: Das Gesundheitsamt des Landkreises lädt alle Interessierten herzlich zum diesjährigen Selbsthilfegruppentag ein. Er findet am Dienstag, dem 22. September von 10 bis 15 Uhr in der Schlosskapelle des Landratsamtes Schlossstraße 24 statt. Unter dem Motto Selbsthilfe, Mut zur Hilfe informieren insgesamt 18 Selbsthilfegruppen an verschiedenen Informationsständen über ihre Arbeit zu Themen wie Tinnitus, Demenz, Covid, anonyme Alkoholiker und Frauen nach Krebs. Zusätzlich können sich Bürgerinnen und Bürger in Vorträgen über vielseitige Bereiche informieren. Mit dabei sind unter anderem der Vortrag von Evelyn Biel, familiäre und pädagogische Herausforderungen bei Kindern und Jugendlichen im ADHS-ASS-Spektrum. Annette Zemitsch beleuchtet Narzissmus aus verschiedenen Blickwinkeln und Anna-Maria Leitner beschäftigt sich in ihrem Vortrag mit dem Thema Depression, Tabu brechen, Hilfe finden, Hoffnung schenken. Die Veranstaltung eröffnen wird Amtsarzt und Leiter des Gesundheitsamtes Christian Stieler, gemeinsam mit Jitendra Mahaset als Sachgebietsleiter für Prävention und Gesundheitsförderung sowie der Gruppenleiterrat. Eine Anmeldung ist nicht notwendig. Für Rückfragen steht Ihnen das Gesundheitsamt unter 03671 823 674 gern zur Verfügung. Das vollständige Programm finden Sie auch auf der Internetseite www.kreis-slf.de. Das war eine Mitteilung von Caroline Schreiber, Presse- und Kulturamt des Landratsamtes Saalfeld-Rudolstadt. Am Mikrofon für Sie Karin Berger, Radio SRB.

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1: Auch das habe ich mir ja. Und die heißen auch, weißt du, was ist die gemerkt, was die verraten haben? Weißt du es noch?
2: Willst du mit hin oder?
1: Weißt du es noch? Konstanze.
3: Du bist doch was? Meine Frau heißt genauso.
4: Das ist nicht die gleiche.
0: Ein neues Kapitel beginnt heute für viele Kinder in Saalfeld. Mit dem neuen Kindergarten Sonnenland ist eine der modernsten und nachhaltigsten Kitas Thüringen offiziell eröffnet worden. Zur Einweihung waren zahlreiche Gäste gekommen, darunter auch Ministerpräsident Mario Vogt. Also wir sind ja heute bei der Eröffnung vom Sonnenland und ich wollte mal fragen, was hat es jetzt für eine Bedeutung, dass dieser neue Kindergarten hier in Thüringen aufmacht?
5: Das ist ein großartiger Tag. Vor allen Dingen zeigt es, Kinderlachen ist Zukunftsmusik. Und dass wir hier in Saalfeld jetzt einen neuen Kindergarten haben, das ist ein tolles Zeichen auch. Wir setzen darauf, dass junge Menschen in Saalfeld, in Ostthüringen, eine Zukunft haben. Und wir haben hier wahnsinnig engagierte Erzieherinnen und Erzieher. Tolles Konzept. Und es ist der modernste Kindergarten Thüringens. Können wir stolz drauf sein. 7 Millionen hat die AWO investiert. Und das freut mich, dass sie so mutig sind.
0: Und wo sehen Sie gewisse Herausforderungen in der zukünftigen Kinderbetreuung?
5: Thüringen ist ein Land, was eine sehr gute Kinderbetreuung hat. Aber wir haben in den letzten Jahren zu wenig Kinder geboren. Deswegen dafür auch den Zukunft zu geben, dass wieder mehr Familien Lust auf Kinder haben, das unterstützen wir sehr, weil wir natürlich wollen, dass auch diese Zukunftsmusik klingt, wie es hier im Kindergarten der Fall ist.
0: Wären Sie jetzt nochmal jetzt wieder 4, 5 Jahre alt, was würden Sie in diesem Kindergarten als erstes anstürmen?
5: Also was ich wahnsinnig toll finde, ist der Spielplatz hier. Da hätte ich so viel zu tun den ganzen Tag. Und in der Tat ist es so, dass meine Freunde fürs Leben mich alle im Kindergarten kennengelernt habe. Und das zeigt doch, wie prägend sowas ist. Und hier werden die Kinder in Saalfeld wirklich eine ganz wunderbare Gemeinschaft haben.

0: die ersten Tage im neuen Haus gelaufen sind und was den Umzug für Kinder und Erzieher bedeutet, darüber habe ich mit der Leiterin Susan Kaufmann gesprochen. Und Sie haben ja damals schon in einem Bericht erzählt, wie emotional das Ganze überhaupt war, von dem alten Kindergarten jetzt umzuziehen. Wie hat es sich angefühlt, auch heute oder das erste Mal, als Sie mit den Kindern hier waren, diese Türen zu betreten?
1: Es war schon sehr ungewohnt auf der einen Seite, aber doch voller Stolz auch. Also ja, wir haben das schon lange vorbereitet und geplant, und dass wir dann jetzt endlich hier sein durften, ja, das war schon besonders. Und auch wie die Kinder reagiert haben und sich gefreut haben, als sie hier die Tür aufgemacht haben und total neugierig auch waren. Und ja, das war schon ein besonderer Moment auch.
0: Was hat jetzt das neue Gebäude verglichen zum anderen Gebäude jetzt neu?
1: Das ist eine gute Frage. Es ist ein neues Gebäude. Im alten Haus hatten wir 6 Gruppenbereiche. Wir haben uns jetzt ein bisschen verkleinert, was die Gesamtkapazität angeht, auf 4 große Welten. Ja, und das Besondere hier, wie man sieht, wo wir jetzt auch die Eröffnungsfeier durchgeführt haben, ist die Aula, der Empfangsbereich. Das ist so das Highlight des Hauses, wo wir wirklich auch viel gemeinsam mit den Kindern auch Events planen, Highlights planen und das auch wirklich als Bühne nutzen, auch hier gemeinsam auch mal ein Theater durchzuführen und Elternabende, Teamsitzungen, dass man wirklich diese Aula auch groß nutzen kann.
0: Und ich habe schon von der Elternschaft mitbekommen, die Gruppennamen haben sich jetzt geändert. Gibt es da eine bestimmte Intention dahinter, dass es jetzt wieder Farben?
1: Ja, wir sind ein integrativer Kindergarten und wir haben lange überlegt, auch aufgrund der Integration der Sprachbarrieren. Also wir haben auch viele Familien mit Migrationshintergrund bei uns im Haus. Wie kann man ihnen das auch erleichtern? Ne? Im alten Haus war es doch etwas komplizierter, auch mit den festen Namen, wo wir gesagt haben, die farbliche, Orientierung, die es den Kindern erleichtert, zu sagen, ich gehöre zur blauen Welt und bin Teil davon. Und genau, das ist einfach der Hintergrund.
0: Unter anderem habe ich auch mit Andreas Krause, dem Geschäftsführer der AWO, gesprochen und mal so gefragt, welche Rolle Nachhaltigkeit im Kindergarten spielen soll. Die Eröffnung vom Kindergarten hat sich ein bisschen verzögert. Wie ist es denn dazu gekommen?
2: Die Verzögerung ist dadurch gekommen, dass es nochmal zusätzliche Anforderungen gab an den Kindergarten, weil ja gerade mit nachhaltigen Produkten gebaut worden sind. Und so mussten wir unter anderem ca. 305 Produkte, die im Kindergarten gebaut worden sind, nochmal extern zertifizieren lassen. Und dann gab es noch die ein oder anderen Wünsche der Kinder, die wir dann in der Planung nochmal nachjustieren mussten. Und aber ich denke, es ist schön geworden insgesamt, das Kunstwerk als Kindergarten.
0: Warum war es Ihnen denn so wichtig, dass hier auf jeden Fall Nachhaltigkeit ganz groß geschrieben wird?
2: Also Nachhaltigkeit deswegen, weil wir sind ja alle verantwortlich für die Welt, die wir unseren Kindern überlassen. Und da muss man ganz einfach anfangen im Kindergarten. Und dort ist es uns auch wichtig, dass wir vor allen Dingen, was jetzt so die ganze Thematik Energie sind, dass wir viel aus erneuerbaren Energien hier ziehen, also über grünen Strom mit Wärmepumpen. Und dann ist es für uns wichtig, das kann ja keiner mehr leugnen, dass wir Extremtemperaturen im Sommer haben. Und deswegen war es uns auch wichtig gewesen, dass wir halt mit nachhaltigen Produkten, die Wärme draußen lassen und im Winter auch speichern, dass wir dort tätig sind. Auch gerade was so Kunststoffe sind bei Bodenbelägen, haben ja auch Ausdünstung, und dort haben wir genau geschaut, dass wir wirklich Produkte gefunden haben, die noch aus Naturkautschuk oder Ähnlichem produziert worden sind. Und dann wird auch dieser Kindergarten vermutlich mal seine Zeit gehabt haben in 40 oder 50 Jahren. Dann ist es ja wichtig, sind diese Produkte, die wir heute eingebaut haben, recycelbar oder sind sie Sondermüll, und sie sind recycelbar und wiederverwendbar.
0: Ein Kind im Kindergarten?
3: Ja, tatsächlich. Bruno ist jetzt in die grüne Welt gewechselt und ist jetzt ein Kindergartenkind im neuen Kindergarten. Mein Sohn ist jetzt 4 geworden und grüne Welt ist jetzt quasi die neue Bezeichnung. Früher waren es die Spatzen. Er war bei den Spatzen und jetzt ist bewusst auf Farben gewechselt.
0: Spüren Sie denn jetzt irgendwelche Umstellungen jetzt schon mal mit dem neuen Kindergarten und auch vielleicht jetzt mit den Kindern an sich?
3: Dadurch, dass die Gruppen alle ein bisschen gemixt worden sind, natürlich jetzt auch viele neue Kinder in seiner Gruppe. Von den Erziehern sind auch ein paar gewechselt. Das heißt, es ist jetzt eine kleine Mischung. Aber ich muss sagen, bisher hat das eigentlich ganz gut verkraftet. Und der neue tolle Spielplatz und die ganze Gestaltung des Kindergartens machen das, glaube ich, ganz gut wett. Also er ist, denke ich, gut beschäftigt hier.
4: Heute Morgen schon zusammengesessen mit dem Ministerpräsidenten, die Bürgermeisterinnen und Bürgermeister, und da hat das Thema natürlich auch eine große Rolle gespielt, und die politischen Handlungserfordernisse wurden dort auch diskutiert. Und es ist allen bewusst, in welcher Situation man ist und dass man heute hier im Kontrast dazu dieses schöne Ereignis hat, das ist einfach wunderbar. Es gab dort in der Runde auch den Aufruf, was die Geburten betrifft, nur leider war das Altersthema bei den Bürgermeistern schon so, dass ich mir hoffe, dass heute hier der Appell nach mehr Kindern mehr fruchtet.
0: Mit dem neuen Kindergarten Sonnenland ist in Saalfeld ein modernes Zuhause für die jüngsten Einwohner entstanden. Nach langer Planung und Bauzeit können Kinder, Eltern und Erzieher die neuen Räume nun mit Leben füllen. Und vielleicht erfüllt sich damit auch der Wunsch von Marco Wolfram. Ob sich dieser Wunsch erfüllt, wird die Zukunft zeigen. Platz dafür ist auf jeden Fall im neuen Sonnenland. Das war ein Beitrag von Pauline Schreppel und Sie hören SRB.

0: 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Für mich und auch weitere Saalfelder galt heute Regenjacke an, Schirm auf und trotzdem Kunst genießen. Genau das haben heute viele Menschen in Saalfeld gemacht. Dort wurde nämlich die neue Skulptur Der Mensch offiziell eingeweiht. Ich habe mit der Künstlerin über ihre Inspiration gesprochen und wollte vom Förderverein Kunst und dem Bürgermeister wissen, welche Rolle denn das neue Werk für die Stadt spielt. Also könnten Sie sich noch mal bitte kurz für die Hörer vorstellen?
1: Gerhard Paulske. Ich bin Vorsitzender des Vereins Förderverein Kunst in Kampsdorf e.V.
0: Und wie genau lief der ganze Prozess ab? Gab es irgendwelche Herausforderungen währenddessen?
1: Das ging eigentlich. Also nachdem die finanzielle Frage geklärt war, dann lief alles ziemlich glatt. Hauptsächlich eben erstmal das Finanzielle. Und ich habe mich auch beim Bauhof bedankt. Die haben das hier aufgestellt und das ist so ein herrlicher. Also den Standort habe ich mit der Karin Färber zusammengesucht, dass wir das hier machen, weil uns das von der Umgebung, das Wasser dahinter, das Grün, das ist alles und der Sportplatz gegenüber, das war die Idee des Standortes. Aber ja, Schwierigkeiten gibt es immer. Jeder hat ein eigenes Formular was zur Beantragung. Aber das haben wir schon drauf.
2: Ja, Saalfeld und die Kunst gehören zusammen. Wir haben in Saalfeld eine sehr aktive Kunstszene. Es sind auch viele bekannte Künstler aus der Stadt hervorgegangen. Und das Thema Kunst, Wasser und insbesondere die Saal hat auch schon eine lange Tradition. Es gibt das berühmte Kunstufer in Remschütz. Der Christian Körting, der leider schon verstorben ist, hat dort viele Symposien durchgeführt und international bekannte Künstler hergeholt. Und ich bin sehr froh, dass durch Initiative der Familie Pautzke vor ungefähr 5 Jahren begonnen wurde, das Thema nochmal aufzunehmen an andere Stelle. Und vor 3 Jahren ist in Reschwitz ein erstes Kunstwerk entstanden und es war die Idee, das fortzuführen, dass also entlang der Saale immer mal wieder etwas steht, was sich die Leute angucken können. Und aus Sicht der Stadt ist die Idee geboren, dass wir eine sogenannte Entdeckertour machen wollen, weil in Saalfeld viele Kunstwerke im öffentlichen Raum stehen, dass man das auch in Form einer Tour nochmal mit aufnimmt und mit bewirbt, weil ich glaube, das kommt Tourismus immer ein bisschen zu kurz, ist aber durchaus sehenswert.
0: Und wie finden Sie denn die Statue? Sie sind ja schon vorher ein bisschen rumgelaufen.
2: Also ich hatte es mir schon angeguckt. Gell. Ich muss sagen, ich habe heute viel Neues erfahren. Habe mich gefreut, dass die Künstlerin heute da war. Wenn man das jetzt einfach nur anschaut, hat man ganz andere Ideen oder Gedanken dazu. Und insofern war das auch sehr erhellend, was der Ansatz hinter diesem Kunstwerk ist. Und ich finde es auch schön, dass es einen QR-Code gibt, wo Interessierte, nachdem sie es betrachtet haben, auch mal nachvollziehen können, was hat sich der Künstler gedacht, als er dieses Kunstwerk geschaffen hat.
0: Was für eine Bedeutung die Skulptur denn genau hat, hören wir uns von der Künstlerin persönlich an.
3: Ich bin Karin Verfurz, Bildhauerin, wohne in Wernburg, komme aus den Niederlanden, wohne aber schon mehr als 30 Jahre in Deutschland.
0: Okay, also Sie haben uns ja vorher schon erzählt, die Skulptur hat 3 verschiedene Dimensionen quasi. Und wie genau sind Sie auf den Gedanken gekommen, dass Sie jetzt den Menschen so darstellen wollen?
3: Die Skulptur ist schon ein bisschen älter. Das ist von 2007 und das ist eine neue Version, weil ich habe die damals bei einem Symposium gemacht in Wurzbach und die wäre nicht geeignet, hier aufzustellen. Und es war auch ein kleines Budget und deswegen habe ich gedacht, ich habe dann noch die Formen. Und damals habe ich da einfach mal so gespielt. Genau, ich habe da in viele Arbeiten von mir arbeite ich mit Licht. Und das sieht man nicht direkt, aber teilweise läuft das schon aus langen Faden, aus roten Faden durch meine Arbeit, Licht. Und hier ist auch eigentlich, das geht eigentlich ums Licht. Wir Menschen als Lichtwesen. Und da habe ich einfach nachgedacht, wie kann man das darstellen? Zum Beispiel das Fenster nach dem Kosmos, was man hier sieht, das habe ich schon öfters benutzt, sodass man im Prinzip auch nach das Licht schaut. Und da habe ich noch das Unterbewusstsein dazu gemacht und sag mal die weltliche Welt.
0: Wir stehen ja hier jetzt gerade draußen in der Nähe von der Saale und man könnte die Statue ja auch theoretisch auch einfach irgendwo innen in eine Ausstellung reinpacken. Warum war es Ihnen denn so wichtig, dass es hier im öffentlichen Raum auch zur Schau gestellt wird?
3: Es geht beides, weil diese Dimension ist eine kleine Skulptur. Wo der jetzt steht, hat auch eine menschliche Dimension. Klein, man kann sich hinsetzen, es ist so gemütlich hier und nicht ein Riesenplatz in der Stadt. Ja, kein Riesenplaza, wo es verloren geht. So, es kann mithalten mit diesem Ort hier.
0: Und was ist das jetzt einfach mal so ein Gefühl für Sie jetzt zu sehen, ja, hier steht Ihre Skulptur und die Menschen sind alle hier, um die Skulptur anzuschauen?
3: Ja, das freut mich sehr. Und ich hoffe, dass es gut angenommen wird. Ja, wie ich auch bei der Erklärung so erzählt habe, erschließt sich diese Skulptur nicht sofort. Deswegen ist auch die QR-Code wichtig mit meiner Erklärung nochmal dazu. Und dann hoffe ich auch, dass die Leute da so auf kleine Entdeckungsreise gehen mit dieser Skulptur.
0: Wer auch schon ganz neugierig auf diese neue Skulptur geworden ist, kann sie ab heute am Saalfelder Sportplatz am Saalradweg vorfinden. Dort ist auch ein QR-Code befestigt, an dem man selbstständig nochmal ganz genau nachlesen kann, wofür jetzt was bei der Skulptur steht. Das war ein Beitrag von Pauline Schröppel und Sie hören SRB.

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2: Ich grüße euch da draußen im Städtedreieck zwischen Saalfeld, Rudolstadt und Bad Blankenburg. Heute ist der 21. September. Deborah und Jonas haben Namenstag. Es ist Internationaler Tag des Friedens, Unabhängigkeitstag in Armenien und Belize und auf Malta und Welt-Alzheimer-Tag. Warum? Das habe ich jetzt vergessen.

So, jetzt ist es raus. Der kommende Winter wird wahrscheinlich mild und nass. Besonders der Dezember soll wärmer und niederschlagsreicher werden. Damit steigt zwar das Risiko für Hochwasser und Sturm, aber von einem klassischen Schneewinter ist statistisch relativ wenig in Sicht.

Und hier kommen noch zwei Kleinigkeiten in eigener Sache. 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Die Teufelstreppe am Harz hat die Nase vorne. Wir haben noch eine Woche Zeit, das zu ändern. 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

Heute vor 62 Jahren starb Bo Carter mit 71. Der amerikanische Blueser schrieb über 100 erfolgreiche Songs. Sein Carina Carina ist eins der meistgecoverten Titel der Welt, unter anderem von Bob Dylan, von Eric Clapton oder wie hier von Muddy Waters. Wir denken an Bo Carter.

Ein Happy Birthday geht heute zum 54. sowohl an David Silvera von Korn als auch an Liam Gallagher von Oasis. 59 Jahre jung wird Faith Hill und ebenfalls Timmy T. Den 72. Geburtstag hätte heute Phil Taylor von Motorhead gefeiert und den 73. begeht gesund und munter Don Felder von den Eagles. Happy Birthday!

Frohe Geburtstag. Es lebe meine treue Stammhörerschaft. Die Iris hatte vor kurzem Geburtstag. Gepetzt hat's der André. Er gratuliert genauso herzlich wie der Moderator dieser Rock'n'Roll-Sendung am Montagmorgen. Und es gibt ein Geschenk von CCR.

Und hier kommen die historischen Ereignisse vom 21. September. Vor 227 Jahren lief die erste Gasheizung der Welt in Frankreich. Vor 179 Jahren kamen die rote und die blaue Mauritius heraus. Und vor 123 Jahren hat Dr. Oetker das Backpulver erfunden.

Und flink noch ein bisschen was Geschichtliches zum 21.09. Vor 93 Jahren begann der Prozess zum Reichstagsbrand. Er wurde für die Nazis zur Blamage. Vor 43 Jahren brachte Motorola das erste Handy heraus. Es war 800 Gramm schwer. Und vor 35 Jahren haben die Bürgerrechtler der ehemaligen DDR das Bündnis 90 gegründet.

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2: Heute Morgen ist der André Panse bei mir. Guten Morgen erstmal.
3: Ja, guten Morgen. Ich habe mal den Weg hierher gefunden, um ein bisschen über die Rosenbrauerei zu erzählen, die wir natürlich auf die Füße stellen.
2: Der ging es ja mal nicht so gut, der Rosenbrauerei. Da war ein Konkurs, es sah nicht rosig aus, aber dann kam der Investor und das bist du.
3: Ja, sah nicht rosig aus, aber wo sieht es heute rosig aus? Ich glaube, bei sehr wenigen Brauereien. Und deswegen haben wir uns überlegt, wir gehen mal ein paar andere Wege. Wir kommen ja aus ganz anderen Bereichen. Die Rosenbrauerei, die hat ja viel auch mit Energie zu tun und der Aufgabe stellen wir uns.
2: Energie heißt, du hast ja als Computerspezialist und als Solarspezialist schon mal richtig gezeigt, dass du es kannst und jetzt willst du es in der Nahrungsmittelbranche zeigen, oder?
3: Ja, wir wollen nicht gleich übertreiben, der Nahrungsmittelbranche, klar, gehört Bier und Limonaden. Der geht neue Wege und das machen wir auch gerade mit Spezialmarken neu. Odin Honigbier, auch mit einer Gingermarke. Mittlerweile ist er schon in Skandinavien angekommen. Odin Kirsch wird kommen, kommt dieses Jahr noch. Und wir werden natürlich auch im alkoholfreien Bereich mit Odin weiter punkten und für die Kleinen und die, die kein Alkohol mögen, in der Richtung weiter Produkte an den Markt bringen.
2: Warum tut man sich das an in einer Branche, die deutschlandweit ja immer weiter rückläufig ist und du sagst jetzt, ich gehe jetzt in die Rosenbrauerei nach Pößneck und ich will da mal es richtig krachen lassen?
3: Ja, mit dem Krachen, das werden wir sehen, ob es kracht. Wir machen es auf jeden Fall so, wie Costalani gesagt hat, nur wer gegen den Strom schwimmt, der holt den Erfolg. Für uns ist Erfolg eine traditionelle Bierkultur, dazu derzeit entsprechende Getränke, alkoholfreie Getränke, alkoholfreies Bier. Deswegen kann man trotzdem auch noch ein gutes Bier trinken. Das gehört einfach dazu.
2: Du hast die Bierkultur erwähnt. Da ist ja die Rosenbrauerei so richtig stark. Das bessere Wasser macht das bessere Bier. Dann kam zum Beispiel Black Tiger. Das waren die ersten, die so ein Cola-Bier auf den Markt gebracht haben in der Region. Ihr wart ja da drüben immer, wie soll ich sagen, Innovateure.
3: Ja, das war natürlich vor meiner Zeit, aber ich habe nun auch meine Ideen. Ich komme nun auch aus dem großen Spektrum. Wir haben Solarkraftwerke gebaut weltweit. Jetzt fokussieren wir uns natürlich auch auf andere Bereiche wie Wasserstoff und sonstiges. Aber die Brauerei von übermorgen wird wasserstoffbetrieben sein. Und da müssen wir hin, weil mit den Energiekosten, wie wir sie jetzt haben, werden wir es nicht mehr bewerkstelligen können die nächsten Jahre.
2: Du hattest auch bei der Innovation das Odin erwähnt. Jetzt gibt es ja viele Fans ja auch im Sendegebiet von Radio ASB für das Rosenbräu, aber das Odin kommt ja jetzt erst so nacheinander.
3: Odin uns allen bekannt als der große Wikinger-Gott aus Valhalla. Das ist aber eine Geschichte, die nicht so extrem zu uns passt. Zu uns passt mehr die Fantasy. Wie die Wikinger haben wir natürlich auch mit unserem Odin-Bier neue Sphären erobert, sind in die Welt rausgezogen und wir wollen natürlich auch das vermitteln, das Sagenhafte, das Schöne. Kinder sagen vielleicht auch ein bisschen Märchenhafte mit einer leichten Honigmarke und es wird gern getrunken.
2: Und André Panse lädt jetzt alle ein, auch mal eine Brauerei zu besuchen.
3: Ja, auf jeden Fall. Wir haben ja das Brauereifest am 25., 26. und 27. Höhepunkt wird natürlich der 26. sein mit zahlreichen Bands, auch mit Kinderprogrammen und natürlich allen möglichen Verköstigungen. Natürlich gibt es auch unser Odin dort, für alle, die schon ganz interessiert sind. Und auch in unserem Museum und im Schalander wird es die Möglichkeit geben, etwas zur Biergeschichte zu erfahren und natürlich auch viele Sachen sich anzuschauen oder zu was war denn dieses Gerät da. Man wird dort Pumpen sehen, man wird dort Bottiche sehen, man wird dort eine Filtrierung aus dem 18. Jahrhundert sehen und vieles, vieles mehr. Wir freuen uns auf euch, bringt viele mit und lasst die Pößnecker Brauerei wieder in aller Munde sein.
2: Dann ganz lieben Dank für das Gespräch. Prost und liebe Grüße an alle, die da mittun in der Rosenbrauerei in Pößneck. Tschüss, André.
3: Vielen Dank. Ihr seid natürlich alle eingeladen. Tschüss, auf Wiederhören.

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2: In einem medizinischen Versorgungszentrum in Bad Lobenstein kam es zu einem Vorfall. Ein Patient, der um 11 bestellt war, kam auch um 11 dran. Prozent aller Deutschen können sich vorstellen, bis 70 zu arbeiten, wenn Arbeitsministerin Bärbel Baas nur noch bis morgen arbeitet. Der Kommunikationsberater von Friedrich Merz wurde tot aufgefunden. Er lag 14 Monate unbemerkt in seiner Wohnung.
3: One, two, one, two, one.
2: Ach so, habe ich vergessen. Heute ist Welt-Soundcheck-Tag. World Soundcheck Day. 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
2: Bei der Live-Mucke gibt's jetzt einen Wunschtitel für den Peter von Rockhaus.

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Veranstaltungstipp. Die Stadt Pößneck und die Rosenbrauerei laden ein zum alljährlichen Brauereifest in Pößneck. Dieses Jahr ist ein ganz besonderes Jahr, denn die Rosenbrauerei feiert mit den vielen Vereinen in der Region das 160-jährige Jubiläum der Brauerei. Zudem feiert ganz Pößneck, weil es auch in diesem Jahr gelang, die Rosenbrauerei mit dem Investor André Panse aus der Insolvenz zu holen und diese mit viel Energie fortzuführen. Das Brauereifest in Pößneck ist traditionell nicht wirklich nur ein Fest für die Brauerei, sondern ein Fest der Vereine in und um Pößneck herum. Zahlreiche Vereine präsentieren sich und ihre Vielfalt. So beginnt das Brauereifest am Freitag, dem 25. September um 19 Uhr mit dem Abend der Vereine. Mit lustigen Wettkampfspielen, Musik und Tanz mit Didi Play. Am Samstag gibt es ab 13 Uhr den bunten Familiennachmittag mit Böllerschützen, Gaudi und Tanz im Festzelt. DJ Junis heizt auf der Open-Air-Bühne ein und es gibt tolle Oldtimer-Ausstellungen sowie für Kinder eine Zugfahrt durch einen der vielen Brauereihöfe. Natürlich gibt es auch eine Hüpfburg, Kinderschminken, Tanz und Unterhaltung auf dem gesamten Brauereigelände. Es gibt tolle Marktstände und extrem Leckeres an jeder Ecke. Am Samstagabend ab 19 Uhr gibt es Party auf zwei Floors. Im Festzelt sorgen die Spatzen und Seitensprung für Stimmung. Und auf der überdachten Open-Air-Bühne treten New Cage und Grenzenlos auf. Das Wochenende klingt dann am Sonntag, dem 27.09. beim Frühschoppen ab 10 Uhr im Festzelt aus. Für gute Laune sorgen die Lunix. Es gibt zum Mittagstisch feines Spanferkel vom Ratskeller. Wenn Sie Appetit darauf haben und mitessen wollen, bestellen Sie bitte direkt im Ratskeller Markt 1 in Pößneck oder bei der Allianzversicherung bei Sabine Färber, Neustädter Straße 27 in Pößneck vor. Das Brauereifest ist eine Benefizveranstaltung. Zum einen profitieren die Vereine durch den Verkauf von Speisen und Getränken und leisten damit ihre gemeinnützige Arbeit. Und zum anderen hat die Brauerei dieses Mal beschlossen, alle finanziellen Überschüsse zu 100% an regionale, gemeinnützig-soziale Einrichtungen zu spenden. Also hoffen die Veranstalter auf viele Besucher und schönes Wetter. Nach dem Brauereifest wird öffentlich bekannt gegeben, welche Einrichtungen die Spenden erhalten. Zur Spendenübergabe sind Sie auch herzlich eingeladen. Das war eine Pressemitteilung von Sandra Müller, Vertriebsinnendienst Buchhaltung der Rosenbrauerei. Am Mikrofon für Sie Karin Berger, Radio SRB.

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1: In der Nähe von Weimar gibt es einen Zoo, von dem aus die Tiere auf ein merkwürdiges Gelände schauen können. Ein großer Schornstein raucht dort und es gibt zwei Arten von Menschen, gestreifte und gestiefelte. So beginnt das neue Theaterstück, was das Nashorn sah, als es auf die andere Seite des Zauns schaute, das zurzeit im Schiller-Theater zu sehen ist und vom Theater Weizspeicher Erfurt produziert wurde. Regisseur Matthias Thiemer ist mit mir jetzt am Telefon. Guten Tag, Herr Thiemer. Erzählen Sie uns bitte etwas über das Stück. Was erwartet die Zuschauerinnen und Zuschauer, die es sich anschauen möchten?
2: Der Ausgangspunkt des Stückes, was das Nashorn sah, als es auf die andere Seite des Zauns schaute, ist eine historisch reale Begebenheit. Im Konzentrationslager Buchenwald gab es einen Zoo. Und die Geschichte wird auf die Ebene der Tiere verlegt und wir sehen aus Sicht der Tiere, wie sie durch einen Zaun hindurch das Verhalten der gestreiften und der gestiefelten Menschen auf der anderen Seite des Zauns wahrnehmen, bewerten und in ihr eigenes Leben integrieren.
1: Gab das wirklich einen Zoo in Buchenwald?
2: Ja, man kann heute noch nach Buchenwald fahren und sich dort auch die Reste des kleinen Zoos, so wirklich ein sehr kleiner Zoo, anschauen. Das ist eine sehr, für unsere heutige Zeit, eine sehr pervertierte Vorstellung, dass es da einen Zoo gab. Es gab zwei Gründe für diesen Zoo. Zum einen wollte der Leiter dieses Konzentrationslagers für sein Konzentrationslager ein Alleinstellungsmerkmal haben. Also auch nur privilegierte Leute durften aus der Umgebung sich diesen Zoo anschauen. Und zum anderen wollte er den Inhaftierten zeigen, also erst kommen wir und dann kommen die Tiere. Ihr seht, wie wir jeden Tag ihnen super Futter geben und wie gut die gehalten werden. Dann kommt lange nichts und dann kommt erst ihr.
1: Was für Tiere haben da gelebt?
2: Auch im Stück kommen sie vor, also ein Hirsch, eine Pavianfamilie, ein Bär, ein Murmeltier, zwei Mufflons und Schwäne.
1: Und ich nehme mal an, dass sie bessere Essen bekommen haben, denn als Leute, die gefangen gehalten wurden?
2: Ja, auf jeden Fall. Na klar. Also im Stück heißt es auch 1A Futterqualität, da kann man nicht meckern. Das Besondere an dem Stück ist es, dass wir begeben uns halt auf die Ebene einer Fabel. Also dadurch, dass es sich um Tiere handelt, dass wir schon mal eine Distanz zu dem haben, was dort eigentlich real passiert. Ohne dass das Grauen kleiner wird, kann man es sehr gut aushalten und kann sich damit auseinandersetzen. Selbst wenn ich als Zuschauer nichts über die realen Hintergründe und über den Nationalsozialismus weiß, ja, habe ich immer noch den Inhalt der Fabel, der darum geht, wie verhält man sich mit Läufertum, Verdrängung, Zivilcourage angesichts von Gewalt, die ich durch einen Zaun beobachte und die mir selber gar nicht angetan wird, sondern die andere Person allein. Wie verhalte ich mich in so einem Fall als Einzelperson und als Gruppe?
1: Für wen ist das Stück gerichtet? Für welche Altersgruppe?
2: Vom Verlag ist es schon geschrieben ab 9. Wir spielen das im Waldspeicher ab 11. Wir haben natürlich in der Vorbereitung uns auch mit dem Herrn Hirte, dem Chef im Konzentrationslager Buchenwald, also der für die Auseinandersetzung und für die Schulpädagogik und für die Workshops zuständig ist. Wir haben uns schon darauf geeinigt, dass politische Bildung eigentlich nicht früh genug anfangen kann. Das Stück funktioniert so, dass man durchaus ab 9, ab 10, ab 11 auf jeden Fall sich das angucken kann und danach mit den Zuschauern ins Gespräch kommen kann.
1: Wann ist der richtige Zeitpunkt, mit jungen Leuten über die Ereignisse des Zweiten Weltkriegs zu sprechen?
2: Also ich würde mal schätzen, ab Eintritt ins Gymnasium auf jeden Fall. 5. Klasse, da ist man so 10, 11, ja, da sollte das Thema sein.
1: Warum ist es richtig, solche Geschichten auch heute noch auf die Bühne zu bringen?
2: Zum einen, weil sie etwas mit unserer Geschichte zu tun hat. Das nennt man auch kulturelle Bildung, die immer auch was mit unserer eigenen Geschichte zu tun hat. Und weil der Gedanke des Stückes unabhängig ist von dem, was damals wirklich passiert ist. Und der Gedanke des Stückes ist es, wie verhalte ich mich, wenn ich geschützt durch einen Zaun auf der anderen Seite ein Unrecht wahrnehme, was jemandem zugefügt wird. Und das ist alltäglich. Das passiert im Klassenverband, das passiert im Alltag, das passiert natürlich auch global in der Welt betrachtet. Das ist ein Hauptthema, was uns Menschen ausmacht.
1: Macht die Form des Puppentheaters die Geschichte und solche Einstellungen für jüngere Zuschauerinnen und Zuschauer zugänglicher?
2: Ja, auf jeden Fall. Das hat zum einen was damit zu tun, dass wir ja alleine schon durch die Fabel, also dass es alles Tiere sind, die auf der Bühne sind, wir eine Distanz haben. Und im Puppentheater hat man ja zusätzlich nochmal eine Distanz, weil zwischen Spieler und der eigentlichen Geschichte immer noch das Objekt der Puppe steht. Das heißt, wenn man im Schauspiel dieses Stück machen würde, dann hätte man immer Menschen mit tierischen Eigenschaften. Und jetzt haben wir 100% Tiere auf der Bühne, die wir sehen, die animiert werden, die menschliche Wesenszüge haben. Und da kann man natürlich noch viel besser mit den Kindern ins Gespräch kommen. Das zum einen. Und zum anderen ist die Faszination des Puppentheaters, also dem zuzuschauen, wie die vier Spieler auf der Bühne die Tiere animieren.
1: Können die Puppen Gefühle vermitteln?
2: Natürlich können Puppen Gefühle entwickeln und Emotionen entwickeln. Und zwar die, die wir als Zuschauer unbewusst hineindenken. Also eine Figur, eine Puppe ist natürlich erstmal leblos und dann wird sie von dem Spieler animiert. Ja? Und wenn sie gut animiert ist, dann haben wir das Gefühl, jetzt hat die Puppe gelacht, jetzt hat die Figur geweint, jetzt war sie wütend. Ja? Was sie natürlich nicht wirklich ist, sondern der Spieler animiert die Figur so, dass wir uns die fehlende Emotion, die die Figur nicht hat, mit unseren eigenen Emotionen ergänzen. Und daraus sind uns Puppen und das Puppenspiel, hat das so eine Faszination auf uns.
1: Wie ist es angekommen mit anderer Vorführung, das Sie jetzt auf der Bühne gebracht haben?
2: Man muss es einfach so sagen. Also es ist sehr, sehr gut angekommen und es wird sehr, sehr gut angenommen. Also es ist in sich eine sehr, sehr stimmige Inszenierung, die allen erstens unglaublich viel Spaß macht zum Spielen. Alle wissen auch, wie wichtig es ist, solche Themen auf dem Theater zu verhandeln, dass das unser Auftrag ist. Und wir führen danach auch immer Gespräche, also mit den Spielern und den Zuschauern und den Theaterpädagogen bieten wir an, weil das sehr nötig ist bei diesem Stück und einfach auch sehr gut. Das Tolle an dem Stück ist, es geht nicht darum, wie konnte das damals passieren, sondern es geht wirklich darum, was mache ich, wenn ich sehe. Damit ist jegliche Form von Ungerechtigkeit halt anderen Menschen gegenüber die Rede.
1: Das klingt sehr relevant und sehr wichtig. Vielen lieben Dank für Ihre Zeit heute hier, Thema, und wir freuen uns sehr auf diesen Stück.
2: Ja, ich freue mich auch und ich werde auch bei der Vorstellung da sein und werde mit den Zuschauern das Gespräch suchen.
1: Das Gastspiel, was das Nashorn sah, als es auf die andere Seite des Zauns schaute, ist im September insgesamt 5-mal im Stadthaus des Schillertheaters in Rudolstadt zu sehen. Vier Vorstellungen richten sich gezielt an Schulklassen. Am Samstag, den 26. September um 16 Uhr, wird das Stück jedoch auch öffentlich aufgeführt. Tickets sind noch beim Schillertheater erhältlich. Im Gespräch mit dem Regisseur von Theater Waldspeicher, Matthias Thieme, war ich Amanda Höhli für Radio SRB.

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1: Das Gesundheitsamt des Landkreises lädt alle Interessierten herzlich zum diesjährigen Selbsthilfegruppentag ein. Er findet am Dienstag, dem 22. September von 10 bis 15 Uhr in der Schlosskapelle des Landratsamtes Schlossstraße 24 statt. Unter dem Motto Selbsthilfe, Mut zur Hilfe informieren insgesamt 18 Selbsthilfegruppen an verschiedenen Informationsständen über ihre Arbeit zu Themen wie Tinnitus, Demenz, Covid, anonyme Alkoholiker und Frauen nach Krebs. Zusätzlich können sich Bürgerinnen und Bürger in Vorträgen über vielseitige Bereiche informieren. Mit dabei sind unter anderem der Vortrag von Evelyn Biel, familiäre und pädagogische Herausforderung bei Kindern und Jugendlichen im ADHS-ASS-Spektrum. Annette Zemitsch beleuchtet Narzissmus aus verschiedenen Blickwinkeln und Anna-Maria Leitner beschäftigt sich in ihrem Vortrag mit dem Thema Depression, Tabu brechen, Hilfe finden, Hoffnung schenken. Die Veranstaltung eröffnen wird Amtsarzt und Leiter des Gesundheitsamtes Christian Stieler, gemeinsam mit Jitendra Mahaset als Sachgebietsleiter für Prävention und Gesundheitsförderung sowie der Gruppenleiterrat. Eine Anmeldung ist nicht notwendig. Für Rückfragen steht Ihnen das Gesundheitsamt unter 03671 823 674 gern zur Verfügung. Das vollständige Programm finden Sie auch auf der Internetseite www.kreis-slf.de. Das war eine Mitteilung von Caroline Schreiber, Presse- und Kulturamt des Landratsamtes Saalfeld-Rudolstadt. Am Mikrofon für Sie Karin Berger, Radio SRB.

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1: Ob ich auch eine Frau hätte. Auch das habe ich bejaht.
2: Und die heißt auch? Weißt du, was ist dir gemerkt, was ich dir verraten habe? Weißt du es noch?
3: Willst du mit hin oder was?
2: Weißt du es noch? Konstanze.
4: Du bist doch was? Meine Frau heißt genauso.
0: Ein neues Kapitel beginnt heute für viele Kinder in Saalfeld. Mit dem neuen Kindergarten Sonnenland ist eine der modernsten und nachhaltigsten Kitas Thüringen offiziell eröffnet worden. Zur Einweihung waren zahlreiche Gäste gekommen, darunter auch Ministerpräsident Mario Vogt. Also wir sind ja heute bei der Eröffnung vom Sonnenland und ich wollte mal fragen, was hat es jetzt für eine Bedeutung, dass dieser neue Kindergarten hier in Thüringen aufmacht?
5: Das ist ein großartiger Tag. Vor allen Dingen zeigt es, Kinderlachen ist Zukunftsmusik. Und dass wir hier in Saalfeld jetzt einen neuen Kindergarten haben, das ist ein tolles Zeichen auch. Wir setzen darauf, dass junge Menschen in Saalfeld, in Ostthüringen, eine Zukunft haben. Und wir haben hier wahnsinnig engagierte Erzieherinnen und Erzieher. Tolles Konzept. Und es ist der modernste Kindergarten Thüringens. Können wir stolz drauf sein. 7 Millionen hat die AWO investiert. Und das freut mich, dass sie so mutig sind.
0: Und wo sehen Sie gewisse Herausforderungen in der zukünftigen Kinderbetreuung?
5: Thüringen ist ein Land, was eine sehr gute Kinderbetreuung hat. Aber wir haben in den letzten Jahren zu wenig Kinder geboren. Deswegen dafür auch die Zukunft zu geben, dass wieder mehr Familien Lust auf Kinder haben, das unterstützen wir sehr, weil wir natürlich wollen, dass auch diese Zukunftsmusik klingt, wie es hier im Kindergarten der Fall ist.
0: Wären Sie jetzt nochmal jetzt wieder 4, 5 Jahre alt, was würden Sie in diesem Kindergarten als erstes anstürmen?
5: Also was ich wahnsinnig toll finde, ist der Spielplatz hier. Da hätte ich so viel zu tun den ganzen Tag. Und in der Tat ist es so, dass meine Freunde fürs Leben mich alle im Kindergarten kennengelernt habe. Und das zeigt doch, wie prägend sowas ist. Und hier werden die Kinder in Saalfeld wirklich eine ganz wunderbare Gemeinschaft haben.

0: die ersten Tage im neuen Haus gelaufen sind und was den Umzug für Kinder und Erzieher bedeutet, darüber habe ich mit der Leiterin Susan Kaufmann gesprochen. Und Sie haben ja damals schon in einem Bericht erzählt, wie emotional das Ganze überhaupt war, von dem alten Kindergarten jetzt umzuziehen. Wie hat es sich angefühlt, auch heute oder das erste Mal, als Sie mit den Kindern hier waren, diese Türen zu betreten?
1: Es war schon sehr ungewohnt auf der einen Seite, aber doch voller Stolz auch. Also ja, wir haben das schon lange vorbereitet und geplant, und dass wir dann jetzt endlich hier sein durften, ja, das war schon besonders. Und auch wie die Kinder reagiert haben und sich gefreut haben, als sie hier die Tür aufgemacht haben und total neugierig auch waren. Und ja, das war schon ein besonderer Moment auch.
0: Was hat jetzt das neue Gebäude verglichen zum anderen Gebäude jetzt neu?
1: Das ist eine gute Frage. Es ist ein neues Gebäude. Im alten Haus hatten wir 6 Gruppenbereiche. Wir haben uns jetzt ein bisschen verkleinert, was die Gesamtkapazität angeht, auf 4 große Welten. Ja, und das Besondere hier, wie man sieht, wo wir jetzt auch die Eröffnungsfeier durchgeführt haben, ist die Aula, der Empfangsbereich. Das ist so das Highlight des Hauses, wo wir wirklich auch viel gemeinsam mit den Kindern auch Events planen, Highlights planen und das auch wirklich als Bühne nutzen, auch hier gemeinsam auch mal ein Theater durchzuführen und Elternabende, Teamsitzungen, dass man wirklich diese Aula auch groß nutzen kann.
0: Und ich habe schon von der Elternschaft mitbekommen, die Gruppennamen haben sich jetzt geändert. Gibt es da eine bestimmte Intention dahinter, dass es jetzt wieder Farben?
1: Ja, wir sind ein integrativer Kindergarten und wir haben lange überlegt, auch aufgrund der Integration der Sprachbarrieren. Also wir haben auch viele Familien mit Migrationshintergrund bei uns im Haus. Wie kann man ihnen das auch erleichtern? Ne? Im alten Haus war es doch etwas komplizierter, auch mit den festen Namen, wo wir gesagt haben, die farbliche, Orientierung, die es den Kindern erleichtert, zu sagen, ich gehöre zur blauen Welt und bin Teil davon. Und genau, das ist einfach der Hintergrund.
0: Unter anderem habe ich auch mit Andreas Krause, dem Geschäftsführer der AWO, gesprochen und mal so gefragt, welche Rolle Nachhaltigkeit im Kindergarten spielen soll. Die Eröffnung vom Kindergarten hat sich ein bisschen verzögert. Wie ist es denn dazu gekommen?
2: Die Verzögerung ist dadurch gekommen, dass es nochmal zusätzliche Anforderungen gab an den Kindergarten, weil ja gerade mit nachhaltigen Produkten gebaut worden sind. Und so mussten wir unter anderem ca. 305 Produkte, die im Kindergarten gebaut worden sind, nochmal extern zertifizieren lassen. Und dann gab es noch die ein oder anderen Wünsche der Kinder, die wir dann in der Planung nochmal nachjustieren mussten. Und aber ich denke, es ist schön geworden insgesamt, das Kunstwerk als Kindergarten.
0: Warum war es Ihnen denn so wichtig, dass hier auf jeden Fall Nachhaltigkeit ganz groß geschrieben wird?
2: Also Nachhaltigkeit deswegen, weil wir sind ja alle verantwortlich für die Welt, die wir unseren Kindern überlassen. Und da muss man ganz einfach anfangen im Kindergarten. Und dort ist es uns auch wichtig, dass wir vor allen Dingen, was jetzt so die ganze Thematik Energie sind, dass wir viel aus erneuerbaren Energien hier ziehen, also über grünen Strom mit Wärmepumpen. Und dann ist es für uns wichtig, das kann ja keiner mehr leugnen, dass wir Extremtemperaturen im Sommer haben. Und deswegen war es uns auch wichtig gewesen, dass man halt mit nachhaltigen Produkten, die Wärme draußen lassen und im Winter auch speichern, dass wir dort tätig sind. Auch gerade was so Kunststoffe sind bei Bodenbelägen, haben ja auch Ausdünstung, und dort haben wir genau geschaut, dass wir wirklich Produkte gefunden haben, die noch aus Naturkautschuk oder Ähnlichem produziert worden sind. Und dann wird auch dieser Kindergarten vermutlich mal seine Zeit gehabt haben in 40 oder 50 Jahren. Dann ist es ja wichtig, sind diese Produkte, die wir heute eingebaut haben, recycelbar oder sind sie Sondermüll, und sie sind recycelbar und wiederverwendbar.
0: Ein Kind im Kindergarten?
3: Ja, tatsächlich. Bruno ist jetzt in die grüne Welt gewechselt und ist jetzt ein Kindergartenkind im neuen Kindergarten. Mein Sohn ist jetzt 4 geworden und grüne Welt ist jetzt quasi die neue Bezeichnung. Früher waren es die Spatzen. Er war bei den Spatzen und jetzt ist bewusst auf Farben gewechselt.
0: Spüren Sie denn jetzt irgendwelche Umstellungen jetzt schon mal mit dem neuen Kindergarten und auch vielleicht jetzt mit den Kindern an sich?
3: Dadurch, dass die Gruppen alle ein bisschen gemixt worden sind, natürlich jetzt auch viele neue Kinder in seiner Gruppe. Von den Erziehern sind auch ein paar gewechselt. Das heißt, es ist jetzt eine kleine Mischung. Aber ich muss sagen, bisher hat das eigentlich ganz gut verkraftet. Und der neue tolle Spielplatz und die ganze Gestaltung des Kindergartens machen das, glaube ich, ganz gut wett. Also er ist, denke ich, gut beschäftigt hier.
4: Heute Morgen schon zusammengesessen mit dem Ministerpräsidenten, die Bürgermeisterinnen und Bürgermeister, und da hat das Thema natürlich auch eine große Rolle gespielt, und die politischen Handlungserfordernisse wurden dann auch diskutiert. Und es ist allen bewusst, in welcher Situation man ist und dass man heute hier im Kontrast dazu dieses schöne Ereignis hat, das ist einfach wunderbar. Es gab dort in der Runde auch den Aufruf, was die Geburten betrifft. Nur leider war das Altersthema bei den Bürgermeistern schon so, dass ich mir hoffe, dass heute hier der Appell nach mehr Kindern mehr fruchtet.
0: Mit dem neuen Kindergarten Sonnenland ist in Saalfeld ein modernes Zuhause für die jüngsten Einwohner entstanden. Nach langer Planung und Bauzeit können Kinder, Eltern und Erzieher die neuen Räume nun mit Leben füllen. Und vielleicht erfüllt sich damit auch der Wunsch von Marco Wolfram. Ob sich dieser Wunsch erfüllt, wird die Zukunft zeigen. Platz dafür ist auf jeden Fall im neuen Sonnenland. Das war ein Beitrag von Pauline Schreppel und Sie hören SRB.

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1: Für mich und auch weitere Saalfelder galt heute Regenjacke an, Schirm auf und trotzdem Kunst genießen. Genau das haben heute viele Menschen in Saalfeld gemacht. Dort wurde nämlich die neue Skulptur Der Mensch offiziell eingeweiht. Ich habe mit der Künstlerin über ihre Inspiration gesprochen und wollte vom Förderverein Kunst und dem Bürgermeister wissen, welche Rolle denn das neue Werk für die Stadt spielt. Also könnten Sie sich nochmal bitte kurz für die Hörer vorstellen?
2: Gerhard Paulske, ich bin Vorsitzender des Vereins Förderverein Kunst in Kamsdorf e.V.
1: Und wie genau lief der ganze Prozess ab? Gab es irgendwelche Herausforderungen währenddessen?
2: Das ging eigentlich. Also nachdem die finanzielle Frage geklärt war, dann lief alles ziemlich glatt. Hauptsächlich eben erstmal das Finanzielle. Und ich habe mich auch beim Bauhof bedankt. Die haben das hier aufgestellt. Und das ist so ein herrlicher. Also den Standort habe ich mit der Karin Färber zusammengesucht, dass wir das hier machen, weil uns das von der Umgebung, das Wasser dahinter, das Grün, das ist alles. Und der Sportplatz gegenüber, das war die Idee des Standortes. Aber ja, Schwierigkeiten gibt es immer. Jeder hat ein eigenes Formular was zur Beantragung. Aber das haben wir schon drauf.
3: Ja, Saalfeld und die Kunst gehören zusammen. Wir haben in Saalfeld eine sehr aktive Kunstszene. Es sind auch viele bekannte Künstler aus der Stadt hervorgegangen. Und das Thema Kunst, Wasser und insbesondere die Saale hat auch schon eine lange Tradition. Es gibt das berühmte Kunstufer in Remschütz. Der Christian Körting, der leider schon verstorben ist, hat dort viele Symposien durchgeführt und international bekannte Künstler hergeholt. Und ich bin sehr froh, dass durch Initiative der Familie Pautzke vor ungefähr 5 Jahren begonnen wurde, das Thema nochmal aufzunehmen an andere Stelle. Und vor 3 Jahren ist in Reschwitz ein erstes Kunstwerk entstanden und es war die Idee, das fortzuführen, dass also entlang der Saale immer mal wieder etwas steht, dass sich die Leute angucken können. Und aus Sicht der Stadt ist die Idee geboren, dass wir eine sogenannte Entdeckertour machen wollen, weil in Saalfeld viele Kunstwerke im öffentlichen Raum stehen, dass man das auch in Form einer Tour nochmal mit aufnimmt und mit bewirbt, weil ich glaube, das kommt Tourismus immer ein bisschen zu kurz, ist aber durchaus sehenswert.
1: Und wie finden Sie denn die Statue? Sie sind ja schon vorher ein bisschen rumgelaufen.
3: Also ich hatte es mir schon angeguckt. Gell. Ich muss sagen, ich habe heute viel Neues erfahren. Habe mich gefreut, dass die Künstlerin heute da war. Wenn man das jetzt einfach nur anschaut, hat man ganz andere Ideen oder Gedanken dazu. Und insofern war das auch sehr erhellend, was der Ansatz hinter diesem Kunstwerk ist. Und ich finde es auch schön, dass es einen QR-Code gibt, wo Interessierte, nachdem sie es betrachtet haben, auch mal nachvollziehen können, was hat sich der Künstler gedacht, als er dieses Kunstwerk geschaffen hat.
1: Was für eine Bedeutung die Skulptur denn genau hat, hören wir uns von der Künstlerin persönlich an.
4: Ich bin Karin Verfurt, Bildhauerin, wohne in Wernburg, komme aus den Niederlanden, wohne aber schon mehr als 30 Jahre in Deutschland.
1: Okay, also Sie haben uns ja vorher schon erzählt, die Skulptur hat 3 verschiedene Dimensionen quasi. Und wie genau sind Sie auf den Gedanken gekommen, dass Sie jetzt den Menschen so darstellen wollen?
4: Die Skulptur ist schon ein bisschen älter. Das ist von 2007 und das ist eine neue Version, weil ich habe die damals bei einem Symposium gemacht in Wurzbach und die wäre nicht geeignet, hier aufzustellen. Und es war auch ein kleines Budget und deswegen habe ich gedacht, ich habe dann noch die Formen. Und damals habe ich da einfach mal so gespielt. Genau, ich habe da in vielen Arbeiten von mir arbeite ich mit Licht. Und das sieht man nicht direkt, aber teilweise läuft das schon aus langen Faden, aus roten Faden durch meine Arbeit, Licht. Und hier ist auch eigentlich, das geht eigentlich ums Licht. Wir Menschen als Lichtwesen. Und da habe ich einfach nachgedacht, wie kann man das darstellen? Zum Beispiel das Fenster nach dem Kosmos, was man hier sieht, das habe ich schon öfters benutzt, sodass man im Prinzip auch nach das Licht schaut. Und da habe ich noch das Unterbewusstsein dazu gemacht und sag mal die weltliche Welt.
1: Wir stehen ja hier jetzt gerade draußen in der Nähe von der Saale und man könnte die Statue ja auch theoretisch auch einfach irgendwo innen in eine Ausstellung reinpacken. Warum war es Ihnen denn so wichtig, dass es hier im öffentlichen Raum auch zur Schau gestellt wird?
4: Es geht beides, weil diese Dimension ist eine kleine Skulptur. Wo der jetzt steht, hat auch eine menschliche Dimension. Klein, man kann sich hinsetzen, es ist so gemütlich hier und nicht ein Riesenplatz in der Stadt. Ja, kein Riesenplaza, wo es verloren geht. So, es kann mithalten mit diesem Ort hier.
1: Und was ist das jetzt einfach mal so ein Gefühl für Sie jetzt zu sehen, ja, hier steht Ihre Skulptur und die Menschen sind alle hier, um die Skulptur anzuschauen?
4: Ja, das freut mich sehr. Und ich hoffe, dass es gut angenommen wird. Ja, wie ich auch bei der Erklärung so erzählt habe, erschließt sich diese Skulptur nicht sofort. Deswegen ist auch die QR-Code wichtig mit meiner Erklärung nochmal dazu. Und dann hoffe ich auch, dass die Leute da so auf kleine Entdeckungsreise gehen mit dieser Skulptur.
1: Wer auch schon ganz neugierig auf diese neue Skulptur geworden ist, kann sie ab heute am Saalfelder Sportplatz am Saalradweg vorfinden. Dort ist auch ein QR-Code befestigt, an dem man selbstständig nochmal ganz genau nachlesen kann, wofür jetzt was bei der Skulptur steht. Das war ein Beitrag von Pauline Schröppel und Sie hören SRB.

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2: Ich grüße euch da draußen im Städtedreieck zwischen Saalfeld, Rudolstadt und Bad Blankenburg. Heute ist der 21. September. Deborah und Jonas haben Namenstag. Es ist Internationaler Tag des Friedens, Unabhängigkeitstag in Armenien und Belize und auf Malta und Welt-Alzheimer-Tag. Warum? Das habe ich jetzt vergessen.

So, jetzt ist es raus. Der kommende Winter wird wahrscheinlich mild und nass. Besonders der Dezember soll wärmer und niederschlagsreicher werden. Damit steigt zwar das Risiko für Hochwasser und Sturm, aber von einem klassischen Schneewinter ist statistisch relativ wenig in Sicht.

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Heute vor 62 Jahren starb Bo Carter mit 71. Der amerikanische Blueser schrieb über 100 erfolgreiche Songs. Sein Carina Carina ist eins der meistgecoverten Titel der Welt, unter anderem von Bob Dylan, von Eric Clapton oder wie hier von Muddy Waters. Wir denken an Bo Carter.

Ein Happy Birthday geht heute zum 54. sowohl an David Silvera von Korn als auch an Liam Gallagher von Oasis. 59 Jahre jung wird Faith Hill und ebenfalls Timmy T. Den 72. Geburtstag hätte heute Phil Taylor von Motorhead gefeiert und den 73. begeht gesund und munter Don Felder von den Eagles. Happy Birthday!

Apropos Geburtstag. Es lebe meine treue Stammhörerschaft. Die Iris hatte vor kurzem Geburtstag. Gepetzt hat's der André. Er gratuliert genauso herzlich wie der Moderator dieser Rock'n'Roll-Sendung am Montagmorgen. Und es gibt ein Geschenk von CCR.

Und hier kommen die historischen Ereignisse vom 21. September. Vor 227 Jahren lief die erste Gasheizung der Welt in Frankreich. Vor 179 Jahren kamen die rote und die blaue Mauritius heraus. Und vor 123 Jahren hat Dr. Oetker das Backpulver erfunden.

Und Flink, noch mal bitte was Geschichtliches zum 21.09. Vor 93 Jahren begann der Prozess zum Reichstagsbrand. Er wurde für die Nazis zur Blamage. Vor 43 Jahren brachte Motorola das erste Handy heraus. Es war 800 Gramm schwer. Und vor 35 Jahren haben die Bürgerrechtler der ehemaligen DDR das Bündnis 90 gegründet.

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2: Heute Morgen ist der André Panse bei mir. Guten Morgen erstmal.
3: Ja, guten Morgen. Ich habe mal den Weg hierher gefunden, um ein bisschen über die Rosenbrauerei zu erzählen, die wir natürlich auf die Füße stellen.
2: Da ging es ja mal nicht so gut, der Rosenbrauerei. Da war ein Konkurs, es sah nicht rosig aus, aber dann kam der Investor und das bist du.
3: Ja, sah nicht rosig aus, aber wo sieht's heute rosig aus? Ich glaube, bei sehr wenigen Brauereien. Und deswegen haben wir uns überlegt, wir gehen mal ein paar andere Wege. Wir kommen ja aus ganz anderen Bereichen. Die Rosenbrauerei, die hat ja viel auch mit Energie zu tun und der Aufgabe stellen wir uns.
2: Energie heißt, du hast ja als Computerspezialist und als Solarspezialist schon mal richtig gezeigt, dass du es kannst und jetzt willst du es in der Nahrungsmittelbranche zeigen, oder?
3: Ja, wir wollen nicht gleich übertreiben, der Nahrungsmittelbranche, klar, gehört Bier und Limonaden. Der geht neue Wege und das machen wir auch gerade mit Spezialmarken neu. Odin Honigbier, auch mit einer Gingermarke. Mittlerweile ist er schon in Skandinavien angekommen. Odin Kirsch wird kommen, kommt dieses Jahr noch. Und wir werden natürlich auch im alkoholfreien Bereich mit Odin weiter punkten und für die Kleinen und die, die kein Alkohol mögen, in der Richtung weiter Produkte an den Markt bringen.
2: Warum tut man sich das an in einer Branche, die deutschlandweit ja immer weiter rückläufig ist und du sagst jetzt, ich gehe jetzt in die Rosenbrauerei nach Pößneck und ich will da mal es richtig krachen lassen?
3: Ja, mit dem Krachen, das werden wir sehen, ob es kracht. Wir machen es auf jeden Fall so, wie Costalani gesagt hat, nur wer gegen den Strom schwimmt, der holt den Erfolg. Für uns ist Erfolg eine traditionelle Bierkultur, dazu der Zeit entsprechende Getränke, alkoholfreies Bier. Deswegen kann man trotzdem auch noch ein gutes Bier trinken, das gehört einfach dazu.
2: Du hast die Bierkultur erwähnt, da ist ja die Rosenbrauerei so richtig stark, das bessere Wasser macht das bessere Bier. Dann kam zum Beispiel Black Tiger, das waren die ersten, die so ein Cola-Bier auf den Markt gebracht haben in der Region. Ihr wart ja da drüben immer, wie soll ich sagen, Innovateure.
3: Ja, das war natürlich vor meiner Zeit, aber ich habe nun auch meine Ideen. Ich komme nun auch aus dem großen Spektrum. Wir haben Solarkraftwerke gebaut weltweit. Jetzt fokussieren wir uns natürlich auch auf andere Bereiche wie Wasserstoff und sonstiges. Aber die Brauerei von übermorgen wird wasserstoffbetrieben sein. Und da müssen wir hin, weil mit den Energiekosten, wie wir sie jetzt haben, werden wir es nicht mehr bewerkstelligen können die nächsten Jahre.
2: Du hattest auch bei der Innovation das Odin erwähnt. Jetzt gibt es ja viele Fans hier auch im Sendegebiet von Radio ASB für das Rosenbräu, aber das Odin kommt ja jetzt erst so nach und nach.
3: Odin, uns allen bekannt als der große Wikinger-Gott aus Valhalla. Das ist aber eine Geschichte, die nicht so extrem zu uns passt. Zu uns passt mehr die Fantasy. Wie die Wikinger haben wir natürlich auch mit unserem Odin-Bier neue Sphären erobert, sind in die Welt rausgezogen und wir wollen natürlich auch das vermitteln, das Sagenhafte und das Schöne. Kinder sagen vielleicht auch ein bisschen Märchenhafte mit einer leichten Honigmarke und es wird gern getrunken.
2: Und André Panse lädt jetzt alle ein, auch mal eine Brauerei zu besuchen.
3: Ja, auf jeden Fall. Wir haben ja das Brauereifest am 25., 26. und 27. Höhepunkt wird natürlich der 26. sein mit zahlreichen Bands, auch mit Kinderprogrammen und natürlich allen möglichen Verköstigungen. Natürlich gibt es auch unser Odin dort, für alle, die schon ganz interessiert sind. Und auch in unserem Museum und im Schalander wird es die Möglichkeit geben, etwas zur Biergeschichte zu erfahren und natürlich auch viele Sachen sich anzuschauen oder zu was war denn dieses Gerät da. Man wird dort Pumpen sehen, man wird dort Bottiche sehen, man wird dort eine Filtrierung aus dem 18. Jahrhundert sehen und vieles, vieles mehr. Wir freuen uns auf euch, bringt viele mit und lasst die Pößnecker Brauerei wieder in aller Munde sein.
2: Dann ganz lieben Dank für das Gespräch. Prost und liebe Grüße an alle, die da mit tun in der Rosenbrauerei in Pößneck. Tschüss, André.
3: Vielen Dank. Ihr seid natürlich alle eingeladen. Tschüss, auf Wiederhören.

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2: In einem medizinischen Versorgungszentrum in Bad Lobenstein kam es zu einem Vorfall. Ein Patient, der um 11 bestellt war, kam auch um 11 dran. % aller Deutschen können sich vorstellen, bis 70 zu arbeiten, wenn Arbeitsministerin Bärbel Baas nur noch bis morgen arbeitet. Der Kommunikationsberater von Friedrich Merz wurde tot aufgefunden. Er lag 14 Monate unbemerkt in seiner Wohnung.
3: One, two, one, two, one.
2: Ach so, habe ich vergessen. Heute ist Welt-Soundcheck-Tag. World Soundcheck Day. 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
2: Bei der Live-Mucke gibt's jetzt einen Wunschtitel für den Peter von Rockhaus.

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1: Die Stadt Pößneck und die Rosenbrauerei laden ein zum alljährlichen Brauereifest in Pößneck. Dieses Jahr ist ein ganz besonderes Jahr, denn die Rosenbrauerei feiert mit den vielen Vereinen in der Region das 160-jährige Jubiläum der Brauerei. Zudem feiert ganz Pößneck, weil es auch in diesem Jahr gelang, die Rosenbrauerei mit dem Investor André Panse aus der Insolvenz zu holen und diese mit viel Energie fortzuführen. Das Brauereifest in Pößneck ist traditionell nicht wirklich nur ein Fest für die Brauerei, sondern ein Fest der Vereine in und um Pößneck herum. Zahlreiche Vereine präsentieren sich und ihre Vielfalt. So beginnt das Brauereifest am Freitag, dem 25. September um 19 Uhr mit dem Abend der Vereine, mit lustigen Wettkampfspielen, Musik und Tanz mit Didi Play. Am Samstag gibt es ab 13 Uhr den bunten Familiennachmittag mit Böllerschützen, Gaudi und Tanz im Festzelt. DJ Junis heizt auf der Open-Air-Bühne ein und es gibt tolle Oldtimer-Ausstellungen sowie für Kinder eine Zugfahrt durch einen der vielen Brauereihöfe. Natürlich gibt es auch eine Hüpfburg, Kinderschminken, Tanz und Unterhaltung auf dem gesamten Brauereigelände. Es gibt tolle Marktstände und extrem leckeres an jeder Ecke. Am Samstagabend ab 19 Uhr gibt es Party auf zwei Floors. Im Festzelt sorgen die Spatzen und Seitensprung für Stimmung. Und auf der überdachten Open-Air-Bühne treten New Cage und Grenzenlos auf. Das Wochenende klingt dann am Sonntag, dem 27.09. beim Frühschoppen ab 10 Uhr im Festzelt aus. Für gute Laune sorgen die Lunix. Es gibt zum Mittagstisch feines Spanferkel vom Ratskeller. Wenn Sie Appetit darauf haben und mitessen wollen, bestellen Sie bitte direkt im Ratskeller Markt 1 in Pößneck oder bei der Allianzversicherung bei Sabine Färber, Neustädter Straße 27 in Pößneck vor. Das Brauereifest ist eine Benefizveranstaltung. Zum einen profitieren die Vereine durch den Verkauf von Speisen und Getränken und leisten damit ihre gemeinnützige Arbeit. Und zum anderen hat die Brauerei dieses Mal beschlossen, alle finanziellen Überschüsse zu 100% an regionale, gemeinnützig-soziale Einrichtungen zu spenden. Also hoffen die Veranstalter auf viele Besucher und schönes Wetter. Nach dem Brauereifest wird öffentlich bekannt gegeben, welche Einrichtungen die Spenden erhalten. Zur Spendenübergabe sind Sie auch herzlich eingeladen. Das war eine Pressemitteilung von Sandra Müller, Vertriebsinnendienst Buchhaltung der Rosenbrauerei. Am Mikrofon für Sie Karin Berger, Radio SRB.

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1: In der Nähe von Weimar gibt es einen Zoo, von dem aus die Tiere auf ein merkwürdiges Gelände schauen können. Ein großer Schornstein raucht dort und es gibt zwei Arten von Menschen, gestreifte und gestiefelte. So beginnt das neue Theaterstück, was das Nashorn sah, als es auf die andere Seite des Zauns schaute, das zurzeit im Schiller-Theater zu sehen ist und vom Theater Weizbecher Erfurt produziert wurde. Regisseur Matthias Thieme ist mit mir jetzt am Telefon. Guten Tag, Herr Thieme. Erzählen Sie uns bitte etwas über das Stück. Was erwartet die Zuschauerinnen und Zuschauer, die es sich anschauen möchten?
2: Der Ausgangspunkt des Stückes, was das Nashorn sah, als es auf die andere Seite des Zauns schaute, ist eine historisch reale Begebenheit. Im Konzentrationslager Buchenwald gab es einen Zoo. Und die Geschichte wird auf die Ebene der Tiere verlegt und wir sehen aus Sicht der Tiere, wie sie durch einen Zaun hindurch das Verhalten der gestreiften und der gestiefelten Menschen auf der anderen Seite des Zauns wahrnehmen, bewerten und in ihr eigenes Leben integrieren.
1: Gab das wirklich einen Zoo in Buchenwald?
2: Ja, man kann heute noch nach Buchenwald fahren und sich dort auch die Reste des kleinen Zoos, so wirklich ein sehr kleiner Zoo, anschauen. Das ist eine sehr, für unsere heutige Zeit, eine sehr pervertierte Vorstellung, dass es da einen Zoo gab. Es gab zwei Gründe für diesen Zoo. Zum einen wollte der Leiter dieses Konzentrationslagers für sein Konzentrationslager ein Alleinstellungsmerkmal haben. Also auch nur privilegierte Leute durften aus der Umgebung sich diesen Zoo anschauen. Und zum anderen wollte er den Inhaftierten zeigen, also erst kommen wir und dann kommen die Tiere. Ihr seht, wie wir jeden Tag ihnen super Futter geben und wie gut die gehalten werden. Dann kommt lange nichts und dann kommt erst ihr.
1: Was für Tiere haben da gelebt?
2: Auch im Stück kommen sie vor, also ein Hirsch, eine Pavianfamilie, ein Bär, ein Murmeltier, zwei Mufflons und Schwäne.
1: Und ich nehme mal an, dass sie bessere Essen bekommen haben, denn also Leute, die gefangen gehalten wurden?
2: Ja, auf jeden Fall. Na klar. Also im Stück heißt es auch 1A Futterqualität, da kann man nicht meckern. Das Besondere an dem Stück ist es, dass wir begeben uns halt auf die Ebene einer Fabel. Also dadurch, dass es sich um Tiere handelt, dass wir schon mal eine Distanz zu dem haben, was dort eigentlich real passiert. Ohne dass das Grauen kleiner wird, kann man es sehr gut aushalten und kann sich damit auseinandersetzen. Selbst wenn ich als Zuschauer nichts über die realen Hintergründe und über den Nationalsozialismus weiß, ja, habe ich immer noch den Inhalt der Fabel, der darum geht, wie verhält man sich mit Läufertum, Verdrängung, Zivilcourage angesichts von Gewalt, die ich durch einen Zaun beobachte und die mir selber gar nicht angetan wird, sondern die andere Person allein. Wie verhalte ich mich in so einem Fall als Einzelperson und als Gruppe?
1: Für wen ist das Stück gerichtet? Für welche Altersgruppe?
2: Vom Verlag ist es schon geschrieben ab 9. Wir spielen das im Waldspeicher ab 11. Wir haben natürlich in der Vorbereitung uns auch mit dem Herrn Hirte, dem Chef im Konzentrationslager Buchenwald, also der für die Auseinandersetzung und für die Schulpädagogik und für die Workshops zuständig ist. Wir haben uns schon darauf geeinigt, dass politische Bildung eigentlich nicht früh genug anfangen kann. Das Stück funktioniert so, dass man durchaus ab 9, ab 10, ab 11 auf jeden Fall sich das angucken kann und danach mit den Zuschauern ins Gespräch kommen kann.
1: Wann ist der richtige Zeitpunkt, mit jungen Leuten über die Ereignisse des Zweiten Weltkriegs zu sprechen?
2: Also ich würde mal schätzen, ab Eintritt ins Gymnasium auf jeden Fall. 5. Klasse, da ist man so 10, 11, ja, da sollte das Thema sein.
1: Warum ist es richtig, solche Geschichten auch heute noch auf der Bühne zu bringen?
2: Zum einen, weil sie etwas mit unserer Geschichte zu tun hat. Das nennt man auch kulturelle Bildung, die immer auch was mit unserer eigenen Geschichte zu tun hat. Und weil der Gedanke des Stückes unabhängig ist von dem, was damals wirklich passiert ist. Und der Gedanke des Stückes ist es, wie verhalte ich mich, wenn ich geschützt durch einen Zaun auf der anderen Seite ein Unrecht wahrnehme, was jemandem zugefügt wird. Und das ist alltäglich. Das passiert im Klassenverband, das passiert im Alltag, das passiert natürlich auch global in der Welt betrachtet. Das ist ein Hauptthema, was uns Menschen ausmacht.
1: Macht die Form des Puppentheaters die Geschichte und solche Einstellungen für jüngere Zuschauerinnen und Zuschauer zugänglicher?
2: Ja, auf jeden Fall. Das hat zum einen was damit zu tun, dass wir ja alleine schon durch die Fabel, also dass es alles Tiere sind, die auf der Bühne sind, wir eine Distanz haben. Und im Puppentheater hat man ja zusätzlich nochmal eine Distanz, weil zwischen Spieler und der eigentlichen Geschichte immer noch das Objekt der Puppe steht. Das heißt, wenn man im Schauspiel dieses Stück machen würde, dann hätte man immer Menschen mit tierischen Eigenschaften. Und jetzt haben wir 100% Tiere auf der Bühne, die wir sehen, die animiert werden, die menschliche Wesenszüge haben. Und da kann man natürlich noch viel besser mit den Kindern ins Gespräch kommen. Das zum einen. Und zum anderen ist die Faszination des Puppentheaters, also dem zuzuschauen, wie die vier Spieler auf der Bühne die Tiere animieren.
1: Können die Puppen Gefühle vermitteln?
2: Natürlich können Puppen Gefühle entwickeln und Emotionen entwickeln. Und zwar die, die wir als Zuschauer unbewusst hineindenken. Also eine Figur, eine Puppe ist natürlich erstmal leblos und dann wird sie von dem Spieler animiert. Ja? Und wenn sie gut animiert ist, dann haben wir das Gefühl, jetzt hat die Puppe gelacht, jetzt hat die Figur geweint, jetzt war sie wütend. Ja? Was sie natürlich nicht wirklich ist, sondern der Spieler animiert die Figur so, dass wir uns die fehlende Emotion, die die Figur nicht hat, mit unseren eigenen Emotionen ergänzen. Und daraus sind uns Puppen und das Puppenspiel, hat das so eine Faszination auf uns.
1: Wie ist es angekommen mit anderer Vorführung, das Sie jetzt auf der Bühne gebracht haben?
2: Man muss es einfach so sagen. Also es ist sehr, sehr gut angekommen und es wird sehr, sehr gut angenommen. Also es ist in sich eine sehr, sehr stimmige Inszenierung, die allen erstens unglaublich viel Spaß macht zum Spielen. Alle wissen auch, wie wichtig es ist, solche Themen auf dem Theater zu verhandeln, dass das unser Auftrag ist. Und wir führen danach auch immer Gespräche, also mit den Spielern und den Zuschauern und den Theaterpädagogen bieten wir an, weil das sehr nötig ist bei diesem Stück und einfach auch sehr gut. Das Tolle an dem Stück ist, es geht nicht darum, wie konnte das damals passieren, sondern es geht wirklich darum, was mache ich, wenn ich sehe. Damit ist jegliche Form von Ungerechtigkeit halt anderen Menschen gegenüber die Rede.
1: Das klingt sehr relevant und sehr wichtig. Vielen lieben Dank für Ihre Zeit heute hier, Thema, und wir freuen uns sehr auf diesen Stück.
2: Ja, ich freue mich auch und ich werde auch bei der Vorstellung da sein und werde mit den Zuschauern das Gespräch suchen.
1: Das Gastspiel, was das Nashorn sah, als es auf die andere Seite des Zauns schaute, ist im September insgesamt 5-mal im Stadthaus des Schillertheaters in Rudolstadt zu sehen. 4 Vorstellungen richten sich gezielt an Schulklassen. Am Samstag, den 26. September um 16 Uhr, wird das Stück jedoch auch öffentlich aufgeführt. Tickets sind noch beim Schillertheater erhältlich. Im Gespräch mit dem Regisseur von Theater Waldspeicher, Matthias Thieme, war ich, Amanda Höhli, für Radio SRB.

0: Essen, das ist gleich um 12. Es gibt heute leckeres Essen. Die Friedlinde ruft. Hallo.
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2: In der Redaktion ist Gisela Hoff. Der Iran signalisiert nach Angaben seines obersten Sicherheitskoordinators Rezai Bereitschaft zu einem Ende des Krieges mit den USA. Voraussetzung sei demnach die Umsetzung des im Juni vereinbarten Rahmenabkommens. Rezai nannte gegenüber dem TV drei Bedingungen: ein Ende der Kämpfe an allen Fronten, die Freigabe eingefrorener iranischer Vermögenswerte und die Aufhebung der US-Seeblockade. Diese Punkte seien bereits Bestandteil des Abkommens mit den USA. Herbe Niederlage für die CDU bei den Wahlen in Mecklenburg-Vorpommern und Berlin. Die Landtagswahlen in Mecklenburg-Vorpommern hat die AfD mit knapper Mehrheit gegen die SPD gewonnen.
3: Die CDU ist auch deshalb so schwach in Mecklenburg-Vorpommern geworden und auch hier in Berlin und im Bund sowieso, weil sie als Volkspartei von uns abgelöst wurde. Und das heißt im Bund eigentlich ganz klar, Friedrich Merz muss die Konsequenzen ziehen. Er muss es tun für seine Parteien, auch für Deutschland. Und unser Ziel ist natürlich, Koalitionsgespräche langfristig mit der CDU zu führen. Aber wir werden uns auf keinen Fall verbiegen, weil wir das deutlich bessere Programm haben.
2: AfD-Co-Chefin Alice Weidel. Kanzler Merz sprach nach den ersten Hochrechnungen von einem Desaster, formulierte aber auch wieder die immer gleichen Parolen und sieht andere in der Verantwortung für die Wahlergebnisse in Mecklenburg-Vorpommern und Berlin.
4: Das Ergebnis in Mecklenburg-Vorpommern können wir nicht schönreden. Es ist ein Desaster. Die CDU hat gekämpft, aber es ist am Ende die CDU zerrieben worden in der Zuspitzung zwischen SPD und AfD. Das Vertrauen in die Institutionen unseres Landes sinkt und wird von radikalen Parteien links und rechts aktiv untergraben. Was jetzt zu tun ist, erfordert Rückgrat, Standhaftigkeit und Geduld. Ich werde das aufbringen, als Parteivorsitzender der CDU und vor allem als Bundeskanzler unseres Landes.
2: In Chemnitz sind zwei junge Frauen von einer siebenköpfigen Gruppe Jugendlicher angegriffen und bestohlen worden. Die Opfer waren 23 und 24 Jahre alt. Sie wurden von den Angreifern unter anderem mit Pfefferspray attackiert. Zu der Gruppe gehörten nach Polizeiangaben ein Junge und sechs Mädchen. Die Polizei hat die Ermittlungen aufgenommen.

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1: Das Gesundheitsamt des Landkreises lädt alle Interessierten herzlich zum diesjährigen Selbsthilfegruppentag ein. Er findet am Dienstag, dem 22. September von 10 bis 15 Uhr in der Schlosskapelle des Landratsamtes Schlossstraße 24 statt. Unter dem Motto Selbsthilfe, Mut zur Hilfe informieren insgesamt 18 Selbsthilfegruppen an verschiedenen Informationsständen über ihre Arbeit zu Themen wie Tinnitus, Demenz, Covid, anonyme Alkoholiker und Frauen nach Krebs. Zusätzlich können sich Bürgerinnen und Bürger in Vorträgen über vielseitige Bereiche informieren. Mit dabei sind unter anderem der Vortrag von Evelyn Biel, familiäre und pädagogische Herausforderungen bei Kindern und Jugendlichen im ADHS-ASS-Spektrum. Annette Zemitsch beleuchtet Narzissmus aus verschiedenen Blickwinkeln und Anna-Maria Leitner beschäftigt sich in ihrem Vortrag mit dem Thema Depression, Tabu brechen, Hilfe finden, Hoffnung schenken. Die Veranstaltung eröffnen wird Amtsarzt und Leiter des Gesundheitsamtes Christian Stieler, gemeinsam mit Jitendra Mahaset als Sachgebietsleiter für Prävention und Gesundheitsförderung sowie der Gruppenleiterrat. Eine Anmeldung ist nicht notwendig. Für Rückfragen steht Ihnen das Gesundheitsamt unter 03671 823 674 gern zur Verfügung. Das vollständige Programm finden Sie auch auf der Internetseite www.kreis-slf.de. Das war eine Mitteilung von Caroline Schreiber, Presse- und Kulturamt des Landratsamtes Saalfeld-Rudolstadt. Am Mikrofon für Sie Karin Berger, Radio SRB.

0: Airbnb vor Ort. Für mich und auch weitere Saalfelder galt heute Regenjacke an, Schirm auf und trotzdem Kunst genießen. Genau das haben heute viele Menschen in Saalfeld gemacht. Dort wurde nämlich die neue Skulptur Der Mensch offiziell eingeweiht. Ich habe mit der Künstlerin über ihre Inspiration gesprochen und wollte vom Förderverein Kunst und dem Bürgermeister wissen, welche Rolle denn das neue Werk für die Stadt spielt. Also könnten Sie sich noch mal bitte kurz für die Hörer vorstellen?
1: Gerhard Paulske, ich bin Vorsitzender des Vereins Förderverein Kunst in Kamsdorf e.V.
0: Und wie genau lief der ganze Prozess ab? Gab es irgendwelche Herausforderungen währenddessen?
1: Das ging eigentlich. Also nachdem die finanzielle Frage geklärt war, dann lief alles ziemlich glatt. Hauptsächlich eben erstmal das Finanzielle. Und ich habe mich auch beim Bauhof bedankt. Die haben das hier aufgestellt. Und das ist so ein herrlicher. Also den Standort habe ich mit der Karin Färbe zusammengesucht, dass wir das hier machen, weil uns das von der Umgebung, das Wasser dahinter, das Grün, das ist alles und der Sportplatz gegenüber, das war die Idee des Standortes. Aber ja, Schwierigkeiten gibt es immer. Jeder hat ein eigenes Formular was zur Beantragung, aber das haben wir schon drauf.
2: Ja, Saalfeld und die Kunst gehören zusammen. Wir haben in Saalfeld eine sehr aktive Kunstszene. Es sind auch viele bekannte Künstler aus der Stadt hervorgegangen. Und das Thema Kunst, Wasser und insbesondere die Saale hat auch schon eine lange Tradition. Es gibt das berühmte Kunstufer in Remschütz. Der Christian Kürting, der leider schon verstorben ist, hat dort viele Symposien durchgeführt und international bekannte Künstler hergeholt. Und ich bin sehr froh, dass durch Initiative der Familie Pautzke vor ungefähr 5 Jahren begonnen wurde, das Thema nochmal aufzunehmen an anderen Stelle. Und vor 3 Jahren ist in Reschwitz ein erstes Kunstwerk entstanden und es war die Idee, das fortzuführen, dass also entlang der Saale immer mal wieder etwas steht, was sich die Leute angucken können. Und aus Sicht der Stadt ist die Idee geboren, dass wir eine sogenannte Entdeckertour machen wollen, weil in Saalfeld viele Kunstwerke im öffentlichen Raum stehen, dass man das auch in Form einer Tour nochmal mit aufnimmt und mit bewirbt, weil ich glaube, das kommt Tourismus immer ein bisschen zu kurz, ist aber durchaus sehenswert.
0: Und wie finden Sie denn die Statue? Sie sind ja schon vorher ein bisschen rumgelaufen.
2: Also ich hatte es mir schon angeguckt. Gell. Ich muss sagen, ich habe heute viel Neues erfahren. Habe mich gefreut, dass die Künstlerin heute da war. Wenn man das jetzt einfach nur anschaut, hat man ganz andere Ideen oder Gedanken dazu. Und insofern war das auch sehr erhellend, was der Ansatz hinter diesem Kunstwerk ist. Und ich finde es auch schön, dass es einen QR-Code gibt, wo Interessierte, nachdem sie es betrachtet haben, auch mal nachvollziehen können, was hat sich der Künstler gedacht, als er dieses Kunstwerk geschaffen hat.
0: Was für eine Bedeutung die Skulptur denn genau hat, hören wir uns von der Künstlerin persönlich an.
3: Ich bin Karin Verfurz, Bildhauerin, wohne in Wernburg, komme aus den Niederlanden, wohne aber schon mehr als 30 Jahre in Deutschland.
0: Okay, also Sie haben uns ja vorher schon erzählt, die Skulptur hat 3 verschiedene Dimensionen quasi. Und wie genau sind Sie auf den Gedanken gekommen, dass Sie jetzt den Menschen so darstellen wollen?
3: Die Skulptur ist schon ein bisschen älter. Das ist von 2007 und das ist eine neue Version, weil ich habe die damals bei einem Symposium gemacht in Wurzbach und die wäre nicht geeignet, hier aufzustellen. Und es war auch ein kleines Budget und deswegen habe ich gedacht, ich habe da noch die Formen. Und damals habe ich da einfach mal so gespielt. Genau, ich habe da in vielen Arbeiten von mir arbeite ich mit Licht. Und das sieht man nicht direkt, aber teilweise läuft das schon als langer Faden, als roter Faden durch meine Arbeit, Licht. Und hier ist auch eigentlich, das geht eigentlich ums Licht. Wir Menschen als Lichtwesen. Und da habe ich einfach nachgedacht, wie kann man das darstellen? Zum Beispiel das Fenster nach dem Kosmos, was man hier sieht, das habe ich schon öfters benutzt, sodass man im Prinzip auch nach das Licht schaut. Und da habe ich noch das Unterbewusstsein dazu gemacht und sag mal die weltliche Welt.
0: Wir stehen ja hier jetzt gerade draußen in der Nähe von der Saale und man könnte die Statue ja auch theoretisch auch einfach irgendwo innen in eine Ausstellung reinpacken. Warum war es Ihnen denn so wichtig, dass es hier im öffentlichen Raum auch zur Schau gestellt wird?
3: Es geht beides, weil diese Dimension ist eine kleine Skulptur. Wo der jetzt steht, hat auch eine menschliche Dimension. Klein, man kann sich hinsetzen, es ist so gemütlich hier. Und nicht ein Riesenplatz in der Stadt. Ja, kein Riesenplaza, wo es verloren geht. So, es kann mithalten mit diesem Ort hier.
0: Und was ist das jetzt einfach mal so ein Gefühl für Sie jetzt zu sehen? Ja, hier steht Ihre Skulptur und die Menschen sind alle hier, um die Skulptur anzuschauen.
3: Ja, das freut mich sehr. Und ich hoffe, dass es gut angenommen wird. Ja, wie ich auch bei der Erklärung so erzählt habe, erschließt sich diese Skulptur nicht sofort. Deswegen ist auch die QR-Code wichtig mit meiner Erklärung nochmal dazu. Und dann hoffe ich auch, dass die Leute da so auf kleine Entdeckungsreise gehen mit dieser Skulptur.
0: Wer auch schon ganz neugierig auf diese neue Skulptur geworden ist, kann sie ab heute am Saalfelder Sportplatz am Saalradweg vorfinden. Dort ist auch ein QR-Code befestigt, an dem man selbstständig nochmal ganz genau nachlesen kann, wofür jetzt was bei der Skulptur steht. Das war ein Beitrag von Pauline Schröppel und Sie hören SRB.

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1: Das Jugendamt des Landkreises Saalfeld-Rudolstadt ruft Bürgerinnen und Bürger dazu auf, Pflegeeltern zu werden. Der Bedarf an liebevollen und engagierten Familien, Paaren oder Einzelpersonen, die einem Kind für kurze oder längere Zeit ein Zuhause geben können, ist derzeit besonders groß. Im Landkreis leben zahlreiche Kinder, die aus unterschiedlichen Gründen kurzzeitig oder für einen längeren Zeitraum nicht in ihrer Herkunftsfamilie leben können, erklärt Josephine Opitz, Sozialarbeiterin im Jugendamt. Diese Kinder benötigen ein stabiles Umfeld, in dem sie Wertschätzung, Nähe und Sicherheit erfahren. Um Interessierte umfassend über die Aufgaben, Voraussetzungen und Unterstützungsmöglichkeiten der Pflegeelternschaft zu informieren, lädt der Allgemeine Sozialpädagogische Dienst, kurz ASD, in diesem Jahr noch zu einer Infoveranstaltung ein. Eingeladen sind alle, die sich vorstellen können, einem Kind auf Zeit oder dauerhaft ein Zuhause zu bieten. Unabhängig davon, ob sie verheiratet sind, in einer Partnerschaft leben oder alleinstehend sind. Pflegeeltern leisten einen unschätzbaren, wertvollen Beitrag für unsere Gesellschaft. Sie geben Kindern die Chance, in einem sicheren, liebevollen Umfeld aufzuwachsen und schenken ihnen damit ein Stück Zukunft. Der Infoabend findet am 8. Oktober statt, von 16 bis 18 Uhr im großen Sitzungssaal des Landratsamtes Schlossstraße 24 in Saalfeld. Während der Veranstaltung werden die verschiedenen Pflegeformen, die rechtlichen Rahmenbedingungen sowie die Unterstützungs- und Begleitangebote des Jugendamtes vorgestellt. Darüber hinaus besteht die Möglichkeit, persönliche Fragen zu stellen und direkt mit Fachkräften ins Gespräch zu kommen. Die Teilnahme an dem Informationsabend ist kostenfrei und unverbindlich. Eine Anmeldung ist nicht erforderlich. Bei weiteren Fragen zur Veranstaltung steht der ASD unter 03671 823 649 zur Verfügung. Das war eine Mitteilung von Franziska Ems, Presse- und Kulturamt des Landratsamtes Saalfeld-Rudolstadt. Am Mikrofon für Sie Karin Berger, Radio SRB.

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1: Mit Sibylle und Karin über die Veranstaltungen im Monat September in Bad Blankenburg.
2: Und schauen auf einen gepflegten Rasen in der Landessportschule Bad Blankenburg, denn auch im September passiert hier so einiges. Nämlich was?
3: Am Mittwoch, den 16.09. ist Bibliotheksfest im Kunstkreis in der Apostelgasse. Die Bad Blankenburger Bibliothek ist ja nicht nur eine Bibliothek, ist eine Begegnungsstätte. Du hast schon berichtet und auch an dieser Stelle alles im Ehrenamt Danke gesagt, dass es die Bibliotheken noch gibt. Ja, und am Samstag, den 19.09., da sind unsere Fußballer vom TSV Bad Blankenburg wieder aktiv hier auf dem Gelände der Landessportschule ab 15 Uhr. Denn das runde Leder rollt gegen den SSV Martin Rotha. Und was die Fußballer vormachen, das ziehen die Handballer am 20.09. nach. Ab 16 Uhr in der Gutsmutshalle spielen sie gegen den SC DAFK Leipzig, die Zweite. Ja, und jetzt kommt eine Veranstaltung, die mir auch ganz, ganz besonders an Herzen liegt und wo ich auch hier wieder Danke sagen möchte an unsere Freibäder im Landkreis, die auch wieder alle geöffnet hatten und sie hatten diesmal eine gute Saison.
2: Wie man es nimmt, würde ich meinen.
3: Ich denke, im Großen und Ganzen waren die Freibäder, wenn es heiß war,
2: Zufluchtsort für viele.
3: Genau so ist es. Und so auch das Bad in Bad Blankenburg. Und deshalb veranstalten sie wieder zum Kindertag am 20.09. den Herbstlauf für die ganze Familie. Das ist eine kleine Hindernisstrecke. Ab 11 Uhr beginnt das am Freibad durch den Park. Hinten durch mit Hindernissen. So ein bisschen, sage ich mal, Kids dran, getting tough, alles in ein. Ankommen tun sie dann wieder im Freibad, krabbeln da über Strohballen und die Christina Tam und ihr Mann haben da wieder eine kleine Strecke vorbereitet und dann ist Zieleinlauf bei Bratwurst, Musik und man kann noch ein bisschen sich austoben im Bad. Also vorbeikommen macht einfach Spaß. Ja, und dann kann man am Freitag, den 25.09. ab 20 Uhr in der Stadthalle richtig abtanzen. Party ist angesagt, gestört, aber geil und tief und tot. Ja, und am Samstag, den 26.09., da sind sie wieder unterwegs, die Schnäppchenjäger zum Nachtflohmarkt. Immer wieder faszinierend.
2: Gell? Bist du auch ab und zu mal dabei?
3: Ich war auch schon dort. Ich sage immer, es ist Wahnsinn.
2: Also so. Man muss wahrscheinlich ein Limit an Geld einstecken, damit man nicht irgendwelchen Nonsens kauft.
3: Ja. Einfach, es ist wirklich wahr, was es nicht gibt. Und ich sage immer, die Dinge, die es früher nicht gab, wie diese Glasvasen aus Lauscha oder diese Schnäppchen, wo man gesagt hat, auch alles bückig war, jetzt liegen sie dort, gell? Zu Dutzend.
2: Jetzt schaut man und geht dran vorbei und erinnert sich, ach, weißt du noch, so war das
3: so
2: damals.
3: War das. Aber der Nachtflohmarkt ist ja in Bad Blankenburg auch für die ganzen Händler wirklich eine Top-Adresse. Die kommen ja schon seit Jahren. Ja, und dann kann man am Sonntag, den 27.09. nochmal 16 Uhr den HSV Bad Blankenburg anfeuern gegen den SG Pörner Heidenau. Da sind die Handballer wieder in Aktion und wir wünschen natürlich, dass es eine gute Saison wird. Sie kümmern sich ja auch stark um den Nachwuchs. Die Saalefüchse sind ja auch wieder ganz gut dabei und ich sage einfach mal schön, dass wir die ganzen Vereine haben an dieser Stelle, denn man merkt ja schon, viele Veranstaltungen laufen einfach über die Vereine. Genau. Die Vereine, egal ob auf dem Dorf oder in der Stadt, unsere Vereine im Landkreis, sei gesagt, sind top.
2: Wobei man früher gesagt hat, als das losging in Deutschland mit der Gründung von Vereinen, da hat man gelacht und hat gesagt, der ist in dem Verein,
3: genau,
2: der ist
3: Vereinsmeier.
2: Kaninchenzüchterverein und der ist da und der ist dort. Ja. Und dann war man dessen überdrüssig.
3: Ja,
2: und dann
3: war
2: mal wieder so eine Flaute drin. Mhm. Aber ich denke, obwohl der Altersdurchschnitt doch ganz schön oben ist den meisten Vereinen,
3: das ist wahr,
2: haben sie doch immer wieder Glück, dass ein oder zwei Jugendliche damit einsteigen und die dann so ein paar mit sich ziehen, sozusagen.
3: Wir hoffen, dass viele Vereine wirklich überleben, denn die leben ja im Moment von der, wie ich sag's immer wieder, diesen Begriff Babyboomer-Generation, aber dass viele sagen, Mensch, wir haben Blut geleckt, das ist eigentlich ganz schön, aber wir können nur hoffen, dass es so ist, denn ohne Vereine würde vieles zusammenbrechen, würde vieles überhaupt nicht mehr laufen und man darf aber auch nicht alles selbstverständlich hinnehmen, oft wird alles auf die Vereine abgewälzt,
2: das
3: darf auch nicht sein, denn wir müssen immer denken, es ist Ehrenamt.
2: Und es sind Leute dahinter, die viel Zeit für ihre Sache investieren und dafür brennen.
3: Genau.
2: Und das passiert leider immer
3: Ja, ja. Wir danken Ihnen jedenfalls hier und wir würdigen Sie.
2: Ja.
3: Und wir sagen einfach mal, kommen Sie gut in den Herbst. Eine wunderbare Jahreszeit mit bunten Blättern, die Obsternte, die Gemüseernte. Wir sehen uns dann schon wieder im goldenen Oktober.
2: Die Zeit vergeht.
3: Die Zeit vergeht. Bleiben Sie schön gesund. Nutzen Sie die Veranstaltung im ganzen Landkreis Bad Blankenburg und natürlich auch Rudolstadt und Saalfeld. Denn es gibt auch wieder Zeiten, wo nicht so viel los ist.
2: So, vielen Dank, Sibylle.
3: Es hat wieder Spaß gemacht. Bis zum nächsten Mal,
2: Karin. Bis zum nächsten Mal.
3: Tschüss.
2: Tschüss.

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1: Das Mandolinorchester Rudolstadt lädt am Samstag, dem 26. September um 15 Uhr zu einem außergewöhnlichen Festkonzert ein. Denn dann treffen Saitenklänge auf Balkgeflüster. Als Kulisse für dieses musikalische Highlight dient die gläserne Porzellanmanufaktur in Rudolstadt-Volkstedt. Wo sonst feinstes weißes Gold entsteht, verschmelzen an diesem Nachmittag filigrane Zupfmusik und dynamische Balkklänge zu einem besonderen Gesamtkunstwerk. Das Konzert steht im Zeichen eines ganz besonderen Meilensteins, denn das Mandolinorchester Rudolstadt blickt auf stolze 107 Jahre Orchestergeschichte zurück. Seit mehr als einem Jahrhundert prägt das Ensemble die Thüringer Kulturlandschaft und beweist eindrucksvoll, wie lebendig und wandelbar die Zupfmusiktradition bis heute geblieben ist. Unter der feinfühligen musikalischen Leitung von Jana Witte rückt das Orchester das vom Deutschen Musikrat erkorene Instrument des Jahres 2026 in den Mittelpunkt des Programms, das Akkordeon. Die Dirigentin hat ein Programm zusammengestellt, das die faszinierende Vielseitigkeit und die tiefe Klangverwandtschaft zwischen Zupf- und Balkinstrumenten zelebriert und die traditionellen Grenzen der Orchestermusik aufbricht. Das unbestrittene Herzstück des Konzertnachmittags ist die Aufführung des Werkes Basta Voda des renommierten Komponisten Peter Hoch. Für die Interpretation dieses anspruchsvollen Werkes konnte das Orchester einen herausragenden Gastmusiker gewinnen. Der Berliner Akkordeonist Joel Groll wird als Solist des Nachmittags zu hören sein und die Konzertbesucher mit seinem virtuosen Spiel am Akkordeon begeistern. Neben der Würdigung des Akkordeons präsentiert das Orchester ein hochkarätiges und stilistisch vielfältiges Programm, das die gesamte Klangpalette eines modernen Zupforchesters abbildet. Zur Aufführung gelang unter anderem die ausdrucksstarke Triologie Opus 26 von Michael Tröster sowie das virtuose und feinsinnige Capriccio für Zupforchester von Hans Gall. Komplettiert wird die musikalische Reise durch das zeitgenössische Werk Ronde 814 von Ralph Paulsen-Bahnsen. Diese Kompositionen versprechen ein Wechselspiel aus dynamischer Prägnanz und schwelgenden Melodien, das die besondere Akustik der Manufaktur voll ausschöpft. Das Mandolinorchester Rudolstadt verspricht ein Konzerterlebnis, das sowohl Liebhaber klassischer Zupfmusik als auch Entdecker neuer Klangwelten begeistern wird. Einlass ist 30 Minuten vor Konzertbeginn. Die Eintrittskarten sind im Vorverkauf in der Sonnenapotheke Rudolstadt, der Schiller-Apotheke Rudolstadt, in der Porzellanmanufaktur Volkstedt als auch in der Apotheke in der Südstadtgalerie Saalfeld oder telefonisch unter 03672 427889 erhältlich. Das war eine Pressemitteilung von Daniel Mortsch, am Mikrofon für Sie Karin Berger, Radio SRB.

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1: Die Stadt Pößneck und die Rosenbrauerei laden ein zum alljährlichen Brauereifest in Pößneck. Dieses Jahr ist ein ganz besonderes Jahr, denn die Rosenbrauerei feiert mit den vielen Vereinen in der Region das 160-jährige Jubiläum der Brauerei. Zudem feiert ganz Pößneck, weil es auch in diesem Jahr gelang, die Rosenbrauerei mit dem Investor André Panse aus der Insolvenz zu holen und diese mit viel Energie fortzuführen. Das Brauereifest in Pößneck ist traditionell nicht wirklich nur ein Fest für die Brauerei, sondern ein Fest der Vereine in und um Pößneck herum. Zahlreiche Vereine präsentieren sich und ihre Vielfalt. So beginnt das Brauereifest am Freitag, dem 25. September um 19 Uhr mit dem Abend der Vereine, mit lustigen Wettkampfspielen, Musik und Tanz mit Didi Play. Am Samstag gibt es ab 13 Uhr den bunten Familiennachmittag mit Böllerschützen, Gaudi und Tanz im Festzelt. DJ Junis heizt auf der Open-Air-Bühne ein und es gibt tolle Oldtimer-Ausstellungen sowie für Kinder eine Zugfahrt durch einen der vielen Brauereihöfe. Natürlich gibt es auch eine Hüpfburg, Kinderschminken, Tanz und Unterhaltung auf dem gesamten Brauereigelände. Es gibt tolle Marktstände und extrem Leckeres an jeder Ecke. Am Samstagabend ab 19 Uhr gibt es Party auf zwei Floors. Im Festzelt sorgen die Spatzen und Seitensprung für Stimmung. Und auf der überdachten Open-Air-Bühne treten New Cage und Grenzenlos auf. Das Wochenende klingt dann am Sonntag, dem 27.09. beim Frühschoppen ab 10 Uhr im Festzelt aus. Für gute Laune sorgen die Lunix. Es gibt zum Mittagstisch feines Spanferkel vom Ratskeller. Wenn Sie Appetit darauf haben und mitessen wollen, bestellen Sie bitte direkt im Ratskeller Markt 1 in Pößneck oder bei der Allianzversicherung bei Sabine Färber, Neustädter Straße 27 in Pößneck vor. Das Brauereifest ist eine Benefizveranstaltung. Zum einen profitieren die Vereine durch den Verkauf von Speisen und Getränken und leisten damit ihre gemeinnützige Arbeit. Und zum anderen hat die Brauerei dieses Mal beschlossen, alle finanziellen Überschüsse zu 100% an regionale, gemeinnützig-soziale Einrichtungen zu spenden. Also hoffen die Veranstalter auf viele Besucher und schönes Wetter. Nach dem Brauereifest wird öffentlich bekannt gegeben, welche Einrichtungen die Spenden erhalten. Zur Spendenübergabe sind Sie auch herzlich eingeladen. Das war eine Pressemitteilung von Sandra Müller, Vertriebsinnendienst Buchhaltung der Rosenbrauerei. Am Mikrofon für Sie Karin Berger, Radio SRB.

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1: In der Nähe von Weimar gibt es einen Zoo, von dem aus die Tiere auf ein merkwürdiges Gelände schauen können. Ein großer Schornstein raucht dort und es gibt zwei Arten von Menschen, gestreifte und gestiefelte. So beginnt das neue Theaterstück, was das Nashorn sah, als es auf die andere Seite des Zauns schaute, das derzeit im Schiller-Theater zu sehen ist und vom Theater Weizspeicher Erfurt produziert wurde. Regisseur Matthias Thieme ist mit mir jetzt am Telefon. Guten Tag, Herr Thieme. Erzählen Sie uns bitte etwas über das Stück. Was erwartet die Zuschauerinnen und Zuschauer, die es sich anschauen möchten?
2: Der Ausgangspunkt des Stückes, was das Nashorn sah, als es auf die andere Seite des Zauns schaute, ist eine historisch reale Begebenheit. Im Konzentrationslager Buchenwald gab es einen Zoo. Und die Geschichte wird auf die Ebene der Tiere verlegt und wir sehen aus Sicht der Tiere, wie sie durch einen Zaun hindurch das Verhalten der gestreiften und der gestiefelten Menschen auf der anderen Seite des Zauns wahrnehmen, bewerten und in ihr eigenes Leben integrieren.
1: Gab das wirklich einen Zoo in Buchenwald?
2: Ja, man kann heute noch nach Buchenwald fahren und sich dort auch die Reste des kleinen Zoos, so wirklich ein sehr kleiner Zoo, anschauen. Das ist eine sehr, für unsere heutige Zeit, eine sehr pervertierte Vorstellung, dass es da einen Zoo gab. Es gab zwei Gründe für diesen Zoo. Zum einen wollte der Leiter dieses Konzentrationslagers, wollte für sein Konzentrationslager ein Alleinstellungsmerkmal haben. Also auch nur privilegierte Leute durften aus der Umgebung sich diesen Zoo anschauen. Und zum anderen wollte er den Inhaftierten zeigen, also erst kommen wir und dann kommen die Tiere. Ihr seht, wie wir jeden Tag ihnen super Futter geben und wie gut die gehalten werden. Dann kommt lange nichts und dann kommt erst ihr.
1: Was für Tiere haben da gelebt?
2: Auch im Stück kommen sie vor, also ein Hirsch, eine Pavianfamilie, ein Bär, ein Murmeltier, zwei Mufflons und Schwäne.
1: Und ich nehme mal an, dass sie bessere Essen bekommen haben, denn als Leute, die gefangen gehalten wurden?
2: Ja, auf jeden Fall. Na klar. Also im Stück heißt es auch 1A Futterqualität, da kann man nicht meckern. Das Besondere an dem Stück ist es, dass wir begeben uns halt auf die Ebene einer Fabel. Also dadurch, dass es sich um Tiere handelt, dass wir schon mal eine Distanz zu dem haben, was dort eigentlich real passiert. Ohne dass das Grauen kleiner wird, kann man es sehr gut aushalten und kann sich damit auseinandersetzen. Selbst wenn ich als Zuschauer nichts über die realen Hintergründe und über den Nationalsozialismus weiß, ja, habe ich immer noch den Inhalt der Fabel, der darum geht, wie verhält man sich mit Läufertum, Verdrängung, Zivilcourage angesichts von Gewalt, die ich durch einen Zaun beobachte und die mir selber gar nicht angetan wird, sondern die andere Person allein. Wie verhalte ich mich in so einem Fall als Einzelperson und als Gruppe?
1: Für wen ist das Stück gerichtet? Für welche Altersgruppe?
2: Vom Verlag ist es schon geschrieben ab 9. Wir spielen das im Weitspeicher ab 11. Wir haben natürlich in der Vorbereitung uns auch mit dem Herrn Hirte, dem Chef im Konzentrationslager Buchenwald, also der für die Auseinandersetzung und für die Schulpädagogik und für die Workshops zuständig ist. Wir haben uns schon darauf geeinigt, dass politische Bildung eigentlich nicht früh genug anfangen kann. Das Stück funktioniert so, dass man durchaus ab 9, ab 10, ab 11 auf jeden Fall sich das angucken kann und danach mit den Zuschauern ins Gespräch kommen kann.
1: Wann ist der richtige Zeitpunkt, mit jungen Leuten über die Ereignisse des Zweiten Weltkriegs zu sprechen?
2: Also ich würde mal schätzen, ab Eintritt ins Gymnasium auf jeden Fall. 5. Klasse, da ist man so 10, 11, ja, da sollte das Thema sein.
1: Warum ist es richtig, solche Geschichten auch heute noch auf die Bühne zu bringen?
2: Zum einen, weil sie etwas mit unserer Geschichte zu tun hat. Das nennt man auch kulturelle Bildung, die immer auch was mit unserer eigenen Geschichte zu tun hat. Und weil der Gedanke des Stückes unabhängig ist von dem, was damals wirklich passiert ist. Und der Gedanke des Stückes ist es, wie verhalte ich mich, wenn ich geschützt durch einen Zaun auf der anderen Seite ein Unrecht wahrnehme, was jemandem zugefügt wird. Und das ist alltäglich. Das passiert im Klassenverband, das passiert im Alltag, das passiert natürlich auch global in der Welt betrachtet. Das ist ein Hauptthema, was uns Menschen ausmacht.
1: Macht die Form des Puppentheaters die Geschichte und solche Einstellungen für jüngere Zuschauerinnen und Zuschauer zugänglicher?
2: Ja, auf jeden Fall. Das hat zum einen was damit zu tun, dass wir ja alleine schon durch die Fabel, also dass das alles Tiere sind, die auf der Bühne sind, wir eine Distanz haben. Und im Puppentheater hat man ja zusätzlich nochmal eine Distanz, weil zwischen Spieler und der eigentlichen Geschichte immer noch das Objekt der Puppe steht. Das heißt, wenn man im Schauspiel dieses Stück machen würde, dann hätte man immer Menschen mit tierischen Eigenschaften. Und jetzt haben wir 100% Tiere auf der Bühne, die wir sehen, die animiert werden, die menschliche Wesenszüge haben. Und da kann man natürlich noch viel besser mit den Kindern ins Gespräch kommen. Das zum einen. Und zum anderen ist die Faszination des Puppentheaters, also dem zuzuschauen, wie die vier Spieler auf der Bühne die Tiere animieren.
1: Können die Puppen Gefühle vermitteln?
2: Natürlich können Puppen Gefühle entwickeln und Emotionen entwickeln. Und zwar die, die wir als Zuschauer unbewusst hineindenken. Also eine Figur, eine Puppe ist natürlich erstmal leblos und dann wird sie von dem Spieler animiert. Ja? Und wenn sie gut animiert ist, dann haben wir das Gefühl, jetzt hat die Puppe gelacht, jetzt hat die Figur geweint, jetzt war sie wütend. Ja? Was sie natürlich nicht wirklich ist, sondern der Spieler animiert die Figur so, dass wir uns die fehlende Emotion, die die Figur nicht hat, mit unseren eigenen Emotionen ergänzen. Und daraus sind uns Puppen und das Puppenspiel, hat das so eine Faszination auf uns.
1: Wie ist es angekommen mit anderer Vorführung, das Sie jetzt auf der Bühne gebracht haben?
2: Man muss es einfach so sagen. Also es ist sehr, sehr gut angekommen und es wird sehr, sehr gut angenommen. Also es ist in sich eine sehr, sehr stimmige Inszenierung, die allen erstens unglaublich viel Spaß macht zum Spielen. Alle wissen auch, wie wichtig es ist, solche Themen auf dem Theater zu verhandeln, dass das unser Auftrag ist. Und wir führen danach auch immer Gespräche, also mit den Spielern und den Zuschauern und den Theaterpädagogen bieten wir an, weil das sehr nötig ist bei diesem Stück und einfach auch sehr gut. Das Tolle an dem Stück ist, es geht nicht darum, wie konnte das damals passieren, sondern es geht wirklich darum, was mache ich, wenn ich sehe. Damit ist jegliche Form von Ungerechtigkeit halt anderen Menschen gegenüber die Rede.
1: Das klingt sehr relevant und sehr wichtig. Vielen lieben Dank für Ihre Zeit heute hier, Thema, und wir freuen uns sehr auf diesen Stück.
2: Ja, ich freue mich auch und ich werde auch bei der Vorstellung da sein und werde mit den Zuschauern das Gespräch suchen.
1: Das Gastspiel, was das Nashorn sah, als es auf die andere Seite des Zauns schaute, ist im September insgesamt 5-mal im Stadthaus des Schillertheaters in Rudolstadt zu sehen. Vier Vorstellungen richten sich gezielt an Schulklassen. Am Samstag, den 26. September um 16 Uhr, wird das Stück jedoch auch öffentlich aufgeführt. Tickets sind noch beim Schillertheater erhältlich. Im Gespräch mit dem Regisseur von Theater Waldspeicher, Matthias Thieme, war ich Amanda Höhli für Radio SRB.

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1: Das Gesundheitsamt des Landkreises lädt alle Interessierten herzlich zum diesjährigen Selbsthilfegruppentag ein. Er findet am Dienstag, dem 22. September von 10 bis 15 Uhr in der Schlosskapelle des Landratsamtes Schlossstraße 24 statt. Unter dem Motto Selbsthilfe, Mut zur Hilfe informieren insgesamt 18 Selbsthilfegruppen an verschiedenen Informationsständen über ihre Arbeit zu Themen wie Tinnitus, Demenz, Covid, anonyme Alkoholiker und Frauen nach Krebs. Zusätzlich können sich Bürgerinnen und Bürger in Vorträgen über vielseitige Bereiche informieren. Mit dabei sind unter anderem der Vortrag von Evelyn Biel, familiäre und pädagogische Herausforderung bei Kindern und Jugendlichen im ADHS-ASS-Spektrum. Annette Zemitsch beleuchtet Narzissmus aus verschiedenen Blickwinkeln und Anna-Maria Leitner beschäftigt sich in ihrem Vortrag mit dem Thema Depression, Tabu brechen, Hilfe finden, Hoffnung schenken. Die Veranstaltung eröffnen wird Amtsarzt und Leiter des Gesundheitsamtes Christian Stieler, gemeinsam mit Jitendra Mahaset als Sachgebietsleiter für Prävention und Gesundheitsförderung sowie der Gruppenleiterrat. Eine Anmeldung ist nicht notwendig. Für Rückfragen steht Ihnen das Gesundheitsamt unter 03671 823 674 gern zur Verfügung. Das vollständige Programm finden Sie auch auf der Internetseite www.kreis-slf.de. Das war eine Mitteilung von Caroline Schreiber, Presse- und Kulturamt des Landratsamtes Saalfeld-Rudolstadt. Am Mikrofon für Sie Karin Berger, Radio SRB.

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1: Ob ich noch eine Frau hätte. Auch das habe ich bejaht. Und die heißt auch,
2: weißt du, was hast du gemerkt, was dir verraten hat? Weißt du es noch?
3: Willst du mit hin oder was?
2: Weißt du es noch?
1: Konstanze.
4: Du bist so was, meine Frau heißt genauso.
0: Ein neues Kapitel beginnt heute für viele Kinder in Saalfeld. Mit dem neuen Kindergarten Sonnenland ist eine der modernsten und nachhaltigsten Kitas Thüringen offiziell eröffnet worden. Zur Einweihung waren zahlreiche Gäste gekommen, darunter auch Ministerpräsident Mario Vogt. Also wir sind ja heute bei der Eröffnung vom Sonnenland und ich wollte mal fragen, was hat es jetzt für eine Bedeutung, dass dieser neue Kindergarten hier in Thüringen aufmacht?
5: Das ist ein großartiger Tag. Vor allen Dingen zeigt es, Kinderlachen ist Zukunftsmusik. Und dass wir hier in Saalfeld jetzt einen neuen Kindergarten haben, das ist ein tolles Zeichen auch. Wir setzen darauf, dass junge Menschen in Saalfeld, in Ostthüringen eine Zukunft haben. Und wir haben hier wahnsinnig engagierte Erzieherinnen und Erzieher. Tolles Konzept. Und es ist der modernste Kindergarten Thüringens. Können wir stolz drauf sein. 7 Millionen hat die AWO investiert. Und das freut mich, dass sie so mutig sind.
0: Und wo sehen Sie gewisse Herausforderungen in der zukünftigen Kinderbetreuung?
5: Thüringen ist ein Land, was eine sehr gute Kinderbetreuung hat. Aber wir haben in den letzten Jahren zu wenig Kinder geboren. Deswegen dafür auch die Zukunft zu geben, dass wieder mehr Familien Lust auf Kinder haben, das unterstützen wir sehr, weil wir natürlich wollen, dass auch diese Zukunftsmusik klingt, wie es hier im Kindergarten der Fall ist.
0: Wären Sie jetzt nochmal, jetzt wieder 4, 5 Jahre alt, was würden Sie in diesem Kindergarten als erstes anstürmen?
5: Also was ich wahnsinnig toll finde, ist der Spielplatz hier. Da hätte ich so viel zu tun den ganzen Tag. Und in der Tat ist es so, dass meine Freunde fürs Leben mich alle im Kindergarten kennengelernt haben. Und das zeigt doch, wie prägend sowas ist. Und hier werden die Kinder in Saalfeld wirklich eine ganz wunderbare Gemeinschaft haben.

0: ersten Tage im neuen Haus gelaufen sind und was den Umzug für Kinder und Erzieher bedeutet, darüber habe ich mit der Leiterin Susan Kaufmann gesprochen.
1: Und Sie haben ja damals schon in einem Bericht erzählt, wie emotional das Ganze überhaupt war, von dem alten Kindergarten jetzt umzuziehen. Wie hat sich's angefühlt, auch heute oder das erste Mal, als Sie mit den Kindern hier waren, diese Türen zu betreten?
2: Es war schon sehr ungewohnt auf der einen Seite, aber doch voller Stolz auch. Also ja, wir haben das schon lange vorbereitet und geplant, und dass wir dann jetzt endlich hier sein durften, ja, das war schon besonders. Und auch wie die Kinder reagiert haben und sich gefreut haben, als sie hier die Tür aufgemacht haben und total neugierig auch waren. Und ja, das war schon ein besonderer Moment auch.
1: Was hat jetzt das neue Gebäude verglichen zum anderen Gebäude jetzt neu?
2: Das ist eine gute Frage. Es ist ein neues Gebäude. Im alten Haus hatten wir 6 Gruppenbereiche. Wir haben uns jetzt ein bisschen verkleinert, was die Gesamtkapazität angeht, auf 4 große Welten. Ja, und das Besondere hier, wie man sieht, wo wir jetzt auch die Eröffnungsfeier durchgeführt haben, ist die Aula, der Empfangsbereich. Das ist so das Highlight des Hauses, wo wir wirklich auch viel gemeinsam mit den Kindern ja auch Events planen, Highlights planen und das auch wirklich als ja, Bühne nutzen, auch hier gemeinsam auch mal ein Theater durchzuführen und Elternabende, Teamsitzungen, dass man wirklich diese Aula auch groß nutzen kann.
1: Und ich habe schon von der Elternschaft mitbekommen, die Gruppennamen haben sich jetzt geändert. Gibt es da eine bestimmte Intention dahinter, dass es jetzt wieder Farben?
2: Ja, wir sind ein integrativer Kindergarten und wir haben lange überlegt, ja, auch aufgrund der Integration der Sprachbarrieren. Also wir haben auch viele Familien mit Migrationshintergrund bei uns im Haus. Wie kann man ihnen das auch erleichtern? Ne? Im alten Haus war es doch etwas komplizierter, auch mit den festen Namen, wo wir gesagt haben, die farbliche, ja, Orientierung, die es den Kindern erleichtert, zu sagen, ich gehöre zur blauen Welt und bin Teil davon. Und genau, das ist einfach der Hintergrund.
1: Unter anderem habe ich auch mit Andreas Krause, dem Geschäftsführer der AWO, gesprochen und mal so gefragt, welche Rolle Nachhaltigkeit im Kindergarten spielen soll. Die Eröffnung vom Kindergarten hat sich ein bisschen verzögert. Wie ist es denn dazu gekommen?
3: Die Verzögerung ist dadurch gekommen, dass es nochmal zusätzliche Anforderungen gab an den Kindergarten, weil ja gerade mit nachhaltigen Produkten gebaut worden sind. Und so mussten wir unter anderem ca. 305 Produkte, die im Kindergarten gebaut worden sind, nochmal extern zertifizieren lassen. Und dann gab es noch die ein oder anderen Wünsche der Kinder, die wir dann in der Planung nochmal nachjustieren mussten. Und aber ich denke, es ist schön geworden insgesamt, das Kunstwerk als Kindergarten.
1: Warum war es Ihnen denn so wichtig, dass hier auf jeden Fall Nachhaltigkeit ganz groß geschrieben wird?
3: Also Nachhaltigkeit deswegen, weil wir sind ja alle verantwortlich für die Welt, die wir unseren Kindern überlassen. Und da muss man ganz einfach anfangen im Kindergarten. Und dort ist es uns auch wichtig, dass wir vor allen Dingen, was jetzt so die ganze Thematiken Energie sind, dass wir viel aus erneuerbaren Energien hier ziehen, also über grünen Strom mit Wärmepumpen. Und dann ist es für uns wichtig, das kann ja keiner mehr leugnen, dass wir Extremtemperaturen im Sommer haben. Und deswegen war es uns auch wichtig gewesen, dass wir halt mit nachhaltigen Produkten, die Wärme draußen lassen und im Winter auch speichern, dass wir dort tätig sind. Auch gerade was so Kunststoffe sind bei Bodenbelägen, haben ja auch Ausdünstung, und dort haben wir genau geschaut, dass wir wirklich Produkte gefunden haben, die noch aus Naturkautschuk oder ähnlichen produziert worden sind. Und dann wird auch dieser Kindergarten vermutlich mal seine Zeit gehabt haben in 40 oder 50 Jahren. Dann ist es ja wichtig, sind diese Produkte, die wir heute eingebaut haben, recycelbar oder sind sie Sondermüll, und sie sind recycelbar und wiederverwendbar.
1: Ein Kind im Kindergarten?
4: Ja, tatsächlich. Bruno ist jetzt in die grüne Welt gewechselt und ist jetzt ein Kindergartenkind im neuen Kindergarten. Mein Sohn ist jetzt 4 geworden und grüne Welt ist jetzt quasi die neue Bezeichnung. Früher waren es die Spatzen. Er war bei den Spatzen und jetzt ist bewusst auf Farben gewechselt.
1: Spüren Sie denn jetzt irgendwelche Umstellungen jetzt schon mal mit dem neuen Kindergarten und auch vielleicht jetzt mit den Kindern an sich?
4: Dadurch, dass die Gruppen alle ein bisschen gemixt worden sind, natürlich jetzt auch viele neue Kinder in seiner Gruppe. Von den Erziehern sind auch ein paar gewechselt. Das heißt, es ist jetzt eine kleine Mischung. Aber ich muss sagen, bisher hat das eigentlich ganz gut verkraftet. Und der neue tolle Spielplatz und die ganze Gestaltung des Kindergartens machen das, glaube ich, ganz gut wett. Also er ist, denke ich, gut beschäftigt hier.
5: Heute Morgen schon zusammengesessen mit dem Ministerpräsidenten, die Bürgermeisterinnen und Bürgermeister, und da hat das Thema natürlich auch eine große Rolle gespielt, und die politischen Handlungserfordernisse wurden dann auch diskutiert. Und es ist allen bewusst, in welcher Situation man ist und dass man heute hier im Kontrast dazu dieses schöne Ereignis hat, das ist einfach wunderbar. Es gab dort in der Runde auch den Aufruf, was die Geburten betrifft. Nur leider war das Altersthema bei den Bürgermeistern schon so, dass ich mir hoffe, dass heute hier der Appell nach mehr Kindern mehr fruchtet.
1: Mit dem neuen Kindergarten Sonnenland ist in Saalfeld ein modernes Zuhause für die jüngsten Einwohner entstanden. Nach langer Planung und Bauzeit können Kinder, Eltern und Erzieher die neuen Räume nun mit Leben füllen. Und vielleicht erfüllt sich damit auch der Wunsch von Marco Wolfram. Ob sich dieser Wunsch erfüllt, wird die Zukunft zeigen. Platz dafür ist auf jeden Fall im neuen Sonnenland. Das war ein Beitrag von Pauline Schreppel und Sie hören SRB.
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0: 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Für mich und auch weitere Saalfelder galt heute Regenjacke an, Schirm auf und trotzdem Kunst genießen. Genau das haben heute viele Menschen in Saalfeld gemacht. Dort wurde nämlich die neue Skulptur Der Mensch offiziell eingeweiht. Ich habe mit der Künstlerin über ihre Inspiration gesprochen und wollte vom Förderverein Kunst und dem Bürgermeister wissen, welche Rolle denn das neue Werk für die Stadt spielt. Also könnten Sie sich noch mal bitte kurz für die Hörer vorstellen?
1: Gerhard Paulske. Ich bin Vorsitzender des Vereins Förderverein Kunst in Kamsdorf e.V.
0: Und wie genau lief der ganze Prozess ab? Gab es irgendwelche Herausforderungen währenddessen?
1: Das ging eigentlich. Also nachdem die finanzielle Frage geklärt war, dann lief alles ziemlich glatt. Hauptsächlich eben erstmal das Finanzielle. Und ich habe mich auch beim Bauhof bedankt. Die haben das hier aufgestellt und das ist so ein herrlicher. Also den Standort habe ich mit der Karin Färber zusammengesucht, dass wir das hier machen, weil uns das von der Umgebung, das Wasser dahinter, das Grün, das ist alles und der Sportplatz gegenüber, das war die Idee des Standortes. Aber ja, Schwierigkeiten gibt es immer. Jeder hat ein eigenes Formular was zur Beantragung. Aber das haben wir schon drauf.
2: Ja, Saalfeld und die Kunst gehören zusammen. Wir haben in Saalfeld eine sehr aktive Kunstszene. Es sind auch viele bekannte Künstler aus der Stadt hervorgegangen. Und das Thema Kunst, Wasser und insbesondere die Saale hat auch schon eine lange Tradition. Es gibt das berühmte Kunstufer in Remschütz. Der Christian Körting, der leider schon verstorben ist, hat dort viele Symposien durchgeführt und international bekannte Künstler hergeholt. Und ich bin sehr froh, dass durch Initiative der Familie Pautzke vor ungefähr 5 Jahren begonnen wurde, das Thema nochmal aufzunehmen an anderen Stelle. Und vor 3 Jahren ist in Reschwitz ein erstes Kunstwerk entstanden und es war die Idee, das fortzuführen, dass also entlang der Saale immer mal wieder etwas steht, was sich die Leute angucken können. Und aus Sicht der Stadt ist die Idee geboren, dass wir eine sogenannte Entdeckertour machen wollen, weil in Saalfeld viele Kunstwerke im öffentlichen Raum stehen, dass man das auch in Form einer Tour nochmal mit aufnimmt und mit bewirbt, weil ich glaube, das kommt Tourismus immer ein bisschen zu kurz, ist aber durchaus sehenswert.
0: Und wie finden Sie denn die Statue? Sie sind ja schon vorher ein bisschen rumgelaufen.
2: Also ich hatte es mir schon angeguckt. Gell. Ich muss sagen, ich habe heute viel Neues erfahren. Habe mich gefreut, dass die Künstlerin heute da war. Wenn man das jetzt einfach nur anschaut, hat man ganz andere Ideen oder Gedanken dazu. Und insofern war das auch sehr erhellend, was der Ansatz hinter diesem Kunstwerk ist. Und ich finde es auch schön, dass es einen QR-Code gibt, wo Interessierte, nachdem sie es betrachtet haben, auch mal nachvollziehen können, was hat sich der Künstler gedacht, als er dieses Kunstwerk geschaffen hat.
0: Was für eine Bedeutung die Skulptur denn genau hat, hören wir uns von der Künstlerin persönlich an.
3: Ich bin Karin Verfurz, Bildhauerin, wohne in Wernburg, komme aus den Niederlanden, wohne aber schon mehr als 30 Jahre in Deutschland.
0: Okay, also Sie haben uns ja vorher schon erzählt, die Skulptur hat 3 verschiedene Dimensionen quasi. Und wie genau sind Sie auf den Gedanken gekommen, dass Sie jetzt den Menschen so darstellen wollen?
3: Die Skulptur ist schon ein bisschen älter, das ist von 2007 und das ist eine neue Version, weil ich habe die damals bei einem Symposium gemacht in Wurzbach und die wäre nicht geeignet, hier aufzustellen. Und es war auch ein kleines Budget und deswegen habe ich gedacht, ich habe da noch die Formen. Und damals habe ich da einfach mal so gespielt, genau. Ich habe da in vielen Arbeiten von mir arbeite ich mit Licht. Und das sieht man nicht direkt, aber teilweise läuft das schon als langer Faden, als roter Faden durch meine Arbeit, Licht. Und hier ist auch eigentlich, das geht eigentlich ums Licht. Wir Menschen als Lichtwesen. Und da habe ich einfach nachgedacht, wie kann man das darstellen? Zum Beispiel das Fenster nach dem Kosmos, was man hier sieht, das habe ich schon öfters benutzt, sodass man im Prinzip auch nach das Licht schaut. Und da habe ich noch das Unterbewusstsein dazu gemacht und sag mal die weltliche Welt.
0: Wir stehen ja hier jetzt gerade draußen in der Nähe von der Saale und man könnte die Statue ja auch theoretisch auch einfach irgendwo innen in eine Ausstellung reinpacken. Warum war es Ihnen denn so wichtig, dass es hier im öffentlichen Raum auch zur Schau gestellt wird?
3: Es geht beides, weil diese Dimension ist eine kleine Skulptur. Wo der jetzt steht, hat auch eine menschliche Dimension. Klein, man kann sich hinsetzen, es ist so gemütlich hier. Und nicht ein Riesenplatz in der Stadt. Ja, kein Riesenplaza, wo es verloren geht. So, es kann mithalten mit diesem Ort hier.
0: Und was ist das jetzt einfach mal so ein Gefühl für Sie jetzt zu sehen? Ja, hier steht Ihre Skulptur und die Menschen sind alle hier, um die Skulptur anzuschauen.
3: Ja, das freut mich sehr. Und ich hoffe, dass es gut angenommen wird. Ja, wie ich auch bei der Erklärung so erzählt habe, erschließt sich diese Skulptur nicht sofort. Deswegen ist auch die QR-Code wichtig mit meiner Erklärung nochmal dazu. Und dann hoffe ich auch, dass die Leute da so auf kleine Entdeckungsreise gehen mit dieser Skulptur.
0: Wer auch schon ganz neugierig auf diese neue Skulptur geworden ist, kann sie ab heute am Saalfelder Sportplatz am Saalradweg vorfinden. Dort ist auch ein QR-Code befestigt, an dem man selbstständig nochmal ganz genau nachlesen kann, wofür jetzt was bei der Skulptur steht. Das war ein Beitrag von Pauline Schröppel und Sie hören SRB.

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1: Das Jugendamt des Landkreises Saalfeld-Rudolstadt ruft Bürgerinnen und Bürger dazu auf, Pflegeeltern zu werden. Der Bedarf an liebevollen und engagierten Familien, Paaren oder Einzelpersonen, die einem Kind für kurze oder längere Zeit ein Zuhause geben können, ist derzeit besonders groß. Im Landkreis leben zahlreiche Kinder, die aus unterschiedlichen Gründen kurzzeitig oder für einen längeren Zeitraum nicht in ihrer Herkunftsfamilie leben können, erklärt Josephine Opitz, Sozialarbeiterin im Jugendamt. Diese Kinder benötigen ein stabiles Umfeld, in dem sie Wertschätzung, Nähe und Sicherheit erfahren. Um Interessierte umfassend über die Aufgaben, Voraussetzungen und Unterstützungsmöglichkeiten der Pflegeelternschaft zu informieren, lädt der Allgemeine Sozialpädagogische Dienst, kurz ASD, in diesem Jahr noch zu einer Infoveranstaltung ein. Eingeladen sind alle, die sich vorstellen können, einem Kind auf Zeit oder dauerhaft ein Zuhause zu bieten. Unabhängig davon, ob sie verheiratet sind, in einer Partnerschaft leben oder alleinstehend sind. Pflegeeltern leisten einen unschätzbaren, wertvollen Beitrag für unsere Gesellschaft. Sie geben Kindern die Chance, in einem sicheren, liebevollen Umfeld aufzuwachsen und schenken ihnen damit ein Stück Zukunft. Der Infoabend findet am 8. Oktober statt, von 16 bis 18 Uhr im großen Sitzungssaal des Landratsamtes Schlossstraße 24 in Saalfeld. Während der Veranstaltung werden die verschiedenen Pflegeformen, die rechtlichen Rahmenbedingungen sowie die Unterstützungs- und Begleitangebote des Jugendamtes vorgestellt. Darüber hinaus besteht die Möglichkeit, persönliche Fragen zu stellen und direkt mit Fachkräften ins Gespräch zu kommen. Die Teilnahme an dem Informationsabend ist kostenfrei und unverbindlich. Eine Anmeldung ist nicht erforderlich. Bei weiteren Fragen zur Veranstaltung steht der ASD unter 03671 823 649 zur Verfügung. Das war eine Mitteilung von Franziska Ems, Presse- und Kulturamt des Landratsamtes Saalfeld-Rudolstadt. Am Mikrofon für Sie Karin Berger, Radio SRB.
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1: Mit Sibylle und Karin über die Veranstaltungen im Monat September in Bad Blankenburg.
2: Und schauen auf einen gepflegten Rasen in der Landessportschule Bad Blankenburg. Denn auch im September passiert hier so einiges. Nämlich was?
3: Am Mittwoch, den 16.09. ist Bibliotheksfest im Kunstkreis in der Apostelgasse. Die Bad Blankenburger Bibliothek ist ja nicht nur eine Bibliothek, ist eine Begegnungsstätte. Ja, du hast schon berichtet. Du hast berichtet und auch an dieser Stelle alles im Ehrenamt Danke gesagt, dass es die Bibliotheken noch gibt. Ja, und am Samstag, den 19.09., da sind unsere Fußballer vom TSV Bad Blankenburg wieder aktiv hier auf dem Gelände der Landessportschule ab 15 Uhr. Denn das runde Leder rollt gegen den SSV Martin Rotha. Und was die Fußballer vormachen, das ziehen die Handballer am 20.09. nach. Ab 16 Uhr in der Gutsmutshalle spielen sie gegen den SC DAFK Leipzig die zweite. Ja, und jetzt kommt eine Veranstaltung, die mir auch ganz, ganz besonders an Herzen liegt und wo ich auch hier wieder Danke sagen möchte an unsere Freibäder im Landkreis, die auch wieder alle geöffnet hatten und sie hatten diesmal eine gute Saison.
2: Wie man es nimmt, würde ich meinen.
3: Ich denke, im Großen und Ganzen waren die Freibäder, wenn es heiß war,
2: Zufluchtsort für viele.
3: Genau so ist es. Und so auch das Bad in Bad Blankenburg. Und deshalb veranstalten sie wieder zum Kindertag am 20.09. den Herbstlauf für die ganze Familie. Es ist eine kleine Hindernisstrecke. Ab 11 Uhr beginnt das am Freibad durch den Park. Hinten durch mit Hindernissen. So ein bisschen, sage ich mal, Kids dran, getting tough, alles in ein. Ankommen tun sie dann wieder im Freibad, krabbeln da über Strohballen und die Christina Tam und ihr Mann haben da wieder eine kleine Strecke vorbereitet und dann ist Zieleinlauf bei Bratwurst, Musik und man kann noch ein bisschen sich austoben im Bad. Also vorbeikommen macht einfach Spaß. Ja, und dann kann man am Freitag, den 25.09. ab 20 Uhr in der Stadthalle richtig abtanzen. Party ist angesagt, gestört, aber geil und tief und tot. Ja, und am Samstag, den 26.09., da sind sie wieder unterwegs, die Schnäppchenjäger zum Nachtflohmarkt. Immer wieder faszinierend.
2: Gell? Bist du auch ab und zu mal dabei?
3: Ich war auch schon dort. Ich sage mal, es ist Wahnsinn.
2: Also so. Man muss wahrscheinlich ein Limit an Geld einstecken, damit man nicht irgendwelchen Nonsens kauft.
3: Ja. Es ist wirklich wahr, es gibt nichts, was es nicht gibt. Und ich sage immer, die Dinge, die es früher nicht gab, wie diese Glasvasen aus Lauscha oder diese Schnäppchen, wo man gesagt hat, ach, alles bücktisch war, jetzt liegen sie dort, gell? Zu Dutzenden.
2: Jetzt schaut man und geht dran vorbei und erinnert sich, ach, weißt du noch, so war das
3: so
2: damals.
3: War das. Aber der Nachtflohmarkt ist ja in Bad Blankenburg auch für die ganzen Händler wirklich eine Top-Adresse. Die kommen ja schon seit Jahren. Ja, und dann kann man am Sonntag, den 27.09. nochmal 16 Uhr den HSV Bad Blankenburg anfeuern gegen den SG Pörner Heidenau. Da sind die Handballer wieder in Aktion und wir wünschen natürlich, dass es eine gute Saison wird. Sie kümmern sich ja auch stark um den Nachwuchs. Die Saalefüchse sind ja auch wieder ganz gut dabei und ich sage einfach mal schön, dass wir die ganzen Vereine haben an dieser Stelle, denn man merkt ja schon, viele Veranstaltungen laufen einfach über die Vereine. Genau. Die Vereine, egal ob auf dem Dorf oder in der Stadt, unsere Vereine im Landkreis, sei gesagt, sind top.
2: Wobei man früher gesagt hat, als das losging in Deutschland mit der Gründung von Vereinen, da hat man gelacht und hat gesagt, der ist in dem Verein,
3: genau,
2: der ist
3: Vereinsmeier.
2: Kaninchenzüchterverein und der ist da und der ist dort. Ja. Und dann war man dessen überdrüssig.
3: Ja,
2: und dann
3: war
2: mal wieder so eine Flaute drin. Mhm. Aber ich denke, obwohl der Altersdurchschnitt doch ganz schön oben ist den meisten Vereinen,
3: das ist wahr,
2: haben sie doch immer wieder Glück, dass ein oder zwei Jugendliche damit einsteigen und die dann so ein paar mit sich ziehen, sozusagen.
3: Wir hoffen, dass viele Vereine wirklich überleben, denn die leben ja im Moment von der, wie ich sag's immer wieder, diesen Begriff Babyboomer-Generation. Aber dass viele sagen, Mensch, wir haben Blut geleckt, das ist eigentlich ganz schön, aber wir können nur hoffen, dass es so ist. Denn ohne Vereine würde vieles zusammenbrechen, würde vieles überhaupt nicht mehr laufen. Und man darf aber auch nicht alles selbstverständlich hinnehmen. Oft wird alles auf die Vereine abgewälzt.
2: So ist es.
3: Das darf auch nicht sein, denn wir müssen immer denken, es ist Ehrenamt.
2: Und es sind Leute dahinter, die viel Zeit für ihre Sache investieren und dafür brennen.
3: Genau.
2: Und das passiert leider immer.
3: Ja. Wir danken Ihnen jedenfalls hier und wir würdigen Sie.
2: Ja.
3: Und wir sagen einfach mal, kommen Sie gut in den Herbst. Eine wunderbare Jahreszeit mit bunten Blättern, die Obsternte, die Gemüseernte. Wir sehen uns dann schon wieder im goldenen Oktober.
2: Die Zeit vergeht.
3: Die Zeit vergeht. Bleiben Sie schön gesund, nutzen Sie die Veranstaltung im ganzen Landkreis Bad Blankenburg und natürlich auch Rudolstadt und Saalfeld, denn es gibt auch wieder Zeiten, wo nicht so viel los ist.
2: So, vielen Dank, Sibylle.
3: Es hat wieder Spaß gemacht. Bis zum nächsten Mal,
2: Karin. Bis zum nächsten Mal.
3: Tschüss. Tschüss.

Hobby Veranstaltungstipp. Das Mandolinorchester Rudolstadt lädt am Samstag, dem 26. September um 15 Uhr zu einem außergewöhnlichen Festkonzert ein. Denn dann treffen Saitenklänge auf Balkgeflüster. Als Kulisse für dieses musikalische Highlight dient die gläserne Porzellanmanufaktur in Rudolstadt-Volkstedt. Wo sonst feinstes weißes Gold entsteht, verschmelzen an diesem Nachmittag filigrane Zupfmusik und dynamische Balkklänge zu einem besonderen Gesamtkunstwerk. Das Konzert steht im Zeichen eines ganz besonderen Meilensteins, denn das Mandolinorchester Rudolstadt blickt auf stolze 107 Jahre Orchestergeschichte zurück. Seit mehr als einem Jahrhundert prägt das Ensemble die Thüringer Kulturlandschaft und beweist eindrucksvoll, wie lebendig und wandelbar die Zupfmusiktradition bis heute geblieben ist. Unter der feinfühligen musikalischen Leitung von Jana Witte rückt das Orchester das vom Deutschen Musikrat erkorene Instrument des Jahres 2026 in den Mittelpunkt des Programms, das Akkordeon. Die Dirigentin hat ein Programm zusammengestellt, das die faszinierende Vielseitigkeit und die tiefe Klangverwandtschaft zwischen Zupf- und Balkinstrumenten zelebriert und die traditionellen Grenzen der Orchestermusik aufbricht. Das unbestrittene Herzstück des Konzertnachmittags ist die Aufführung des Werkes Basta Voda des renommierten Komponisten Peter Hoch. Für die Interpretation dieses anspruchsvollen Werkes konnte das Orchester einen herausragenden Gastmusiker gewinnen. Der Berliner Akkordeonist Joel Groll wird als Solist des Nachmittags zu hören sein und die Konzertbesucher mit seinem virtuosen Spiel am Akkordeon begeistern. Neben der Würdigung des Akkordeons präsentiert das Orchester ein hochkarätiges und stilistisch vielfältiges Programm, das die gesamte Klangpalette eines modernen Zupforchesters abbildet. Zur Aufführung gelang unter anderem die ausdrucksstarke Trilogie Opus 26 von Michael Tröster sowie das virtuose und feinsinnige Capriccio für Zupforchester von Hans Gahl. Komplettiert wird die musikalische Reise durch das zeitgenössische Werk Ronde 814 von Ralf Paulsen-Bahnsen. Diese Kompositionen versprechen ein Wechselspiel aus dynamischer Prägnanz und schwelgenden Melodien, das die besondere Akustik der Manufaktur voll ausschöpft. Das Mandolinorchester Rudolstadt verspricht ein Konzerterlebnis, das sowohl Liebhaber klassischer Zupfmusik als auch Entdecker neuer Klangwelten begeistern wird. Einlass ist 30 Minuten vor Konzertbeginn. Die Eintrittskarten sind im Vorverkauf in der Sonnenapotheke Rudolstadt, der Schiller-Apotheke Rudolstadt, in der Porzellanmanufaktur Volkstedt als auch in der Apotheke in der Südstadtgalerie Saalfeld oder telefonisch unter 03672 427889 erhältlich. Das war eine Pressemitteilung von Daniel Mortsch. Am Mikrofon für Sie Karin Berger, Radio SRB.

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1: Die Stadt Pößneck und die Rosenbrauerei laden ein zum alljährlichen Brauereifest in Pößneck. Dieses Jahr ist ein ganz besonderes Jahr, denn die Rosenbrauerei feiert mit den vielen Vereinen in der Region das 160-jährige Jubiläum der Brauerei. Zudem feiert ganz Pößneck, weil es auch in diesem Jahr gelang, die Rosenbrauerei mit dem Investor André Panse aus der Insolvenz zu holen und diese mit viel Energie fortzuführen. Das Brauereifest in Pößneck ist traditionell nicht wirklich nur ein Fest für die Brauerei, sondern ein Fest der Vereine in und um Pößneck herum. Zahlreiche Vereine präsentieren sich und ihre Vielfalt. So beginnt das Brauereifest am Freitag, dem 25. September um 19 Uhr mit dem Abend der Vereine, mit lustigen Wettkampfspielen, Musik und Tanz mit Didi Play. Am Samstag gibt es ab 13 Uhr den bunten Familiennachmittag mit Böllerschützen, Gaudi und Tanz im Festzelt. DJ Junis heizt auf der Open-Air-Bühne ein und es gibt tolle Oldtimer-Ausstellungen sowie für Kinder eine Zugfahrt durch einen der vielen Brauereihöfe. Natürlich gibt es auch eine Hüpfburg, Kinderschminken, Tanz und Unterhaltung auf dem gesamten Brauereigelände. Es gibt tolle Marktstände und extrem Leckeres an jeder Ecke. Am Samstagabend ab 19 Uhr gibt es Party auf zwei Floors. Im Festzelt sorgen die Spatzen und Seitensprung für Stimmung. Und auf der überdachten Open-Air-Bühne treten New Cage und Grenzenlos auf. Das Wochenende klingt dann am Sonntag, dem 27.09. beim Frühschoppen ab 10 Uhr im Festzelt aus. Für gute Laune sorgen die Lunix. Es gibt zum Mittagstisch feines Spanferkel vom Ratskeller. Wenn Sie Appetit darauf haben und mitessen wollen, bestellen Sie bitte direkt im Ratskeller Markt 1 in Pößneck oder bei der Allianzversicherung bei Sabine Färber, Neustädter Straße 27 in Pößneck vor. Das Brauereifest ist eine Benefizveranstaltung. Zum einen profitieren die Vereine durch den Verkauf von Speisen und Getränken und leisten damit ihre gemeinnützige Arbeit. Und zum anderen hat die Brauerei dieses Mal beschlossen, alle finanziellen Überschüsse zu 100% an regionale, gemeinnützig-soziale Einrichtungen zu spenden. Also hoffen die Veranstalter auf viele Besucher und schönes Wetter. Nach dem Brauereifest wird öffentlich bekannt gegeben, welche Einrichtungen die Spenden erhalten. Zur Spendenübergabe sind Sie auch herzlich eingeladen. Das war eine Pressemitteilung von Sandra Müller, Vertriebsinnendienst Buchhaltung der Rosenbrauerei. Am Mikrofon für Sie Karin Berger, Radio SRB.

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1: In der Nähe von Weimar gibt es einen Zoo, von dem aus die Tiere auf ein merkwürdiges Gelände schauen können. Ein großer Schornstein raucht dort und es gibt zwei Arten von Menschen, gestreifte und gestiefelte. So beginnt das neue Theaterstück, was das Nashorn sah, als es auf die andere Seite des Zauns schaute, das zurzeit im Schiller-Theater zu sehen ist und vom Theater Weizspeicher Erfurt produziert wurde. Regisseur Matthias Thieme ist mit mir jetzt am Telefon. Guten Tag, Herr Thieme. Erzählen Sie uns bitte etwas über das Stück. Was erwartet die Zuschauerinnen und Zuschauer, die es sich anschauen möchten?
2: Der Ausgangspunkt des Stückes, was das Nashorn sah, als es auf die andere Seite des Zauns schaute, ist eine historisch reale Begebenheit. Im Konzentrationslager Buchenwald gab es einen Zoo. Und die Geschichte wird auf die Ebene der Tiere verlegt und wir sehen aus Sicht der Tiere, wie sie durch einen Zaun hindurch das Verhalten der gestreiften und der gestiefelten Menschen auf der anderen Seite des Zauns wahrnehmen, bewerten und in ihr eigenes Leben integrieren.
1: Gab das wirklich einen Zoo in Buchenwald?
2: Ja, man kann heute noch nach Buchenwald fahren und sich dort auch die Reste des kleinen Zoos, wirklich ein sehr kleiner Zoo, anschauen. Das ist eine sehr, für unsere heutige Zeit, eine sehr pervertierte Vorstellung, dass es da einen Zoo gab. Es gab zwei Gründe für diesen Zoo. Zum einen wollte der Leiter dieses Konzentrationslagers, wollte für sein Konzentrationslager ein Alleinstellungsmerkmal haben. Also auch nur privilegierte Leute durften aus der Umgebung sich diesen Zoo anschauen. Und zum anderen wollte er den Inhaftierten zeigen, also erst kommen wir und dann kommen die Tiere. Ihr seht, wie wir jeden Tag ihnen super Futter geben und wie gut die gehalten werden. Dann kommt lange nichts und dann kommt erst ihr.
1: Was für Tiere haben da gelebt?
2: Auch im Stück kommen sie vor, also ein Hirsch, eine Pavianfamilie, ein Bär, ein Murmeltier, zwei Mufflons und Schwäne.
1: Und ich nehme mal an, dass sie bessere Essen bekommen haben, denn als Leute, die gefangen gehalten wurden?
2: Ja, auf jeden Fall. Na klar. Also im Stück heißt es auch 1A Futterqualität, da kann man nicht meckern. Das Besondere an dem Stück ist es, dass wir begeben uns halt auf die Ebene einer Fabel. Also dadurch, dass es sich um Tiere handelt, dass wir schon mal eine Distanz zu dem haben, was dort eigentlich real passiert. Ohne dass das Grauen kleiner wird, kann man es sehr gut aushalten und kann sich damit auseinandersetzen. Selbst wenn ich als Zuschauer nichts über die realen Hintergründe und über den Nationalsozialismus weiß, ja, habe ich immer noch den Inhalt der Fabel, der darum geht, wie verhält man sich mit Läufertum, Verdrängung, Zivilcourage angesichts von Gewalt, die ich durch einen Zaun beobachte und die mir selber gar nicht angetan wird, sondern die andere Person allein. Wie verhalte ich mich in so einem Fall als Einzelperson und als Gruppe?
1: Für wem ist das Stück gerichtet? Für welche Altersgruppe?
2: Vom Verlag ist es schon geschrieben ab 9. Wir spielen das im Waldspeicher ab 11. Wir haben natürlich in der Vorbereitung uns auch mit dem Herrn Hirte, dem Chef im Konzentrationslager Buchenwald, also der für die Auseinandersetzung und für die Schulpädagogik und für die Workshops zuständig ist. Wir haben uns schon darauf geeinigt, dass politische Bildung eigentlich nicht früh genug anfangen kann. Das Stück funktioniert so, dass man durchaus ab 9, ab 10, ab 11 auf jeden Fall sich das angucken kann und danach mit den Zuschauern ins Gespräch kommen kann.
1: Wann ist der richtige Zeitpunkt, mit jungen Leuten über die Ereignisse des Zweiten Weltkriegs zu sprechen?
2: Also ich würde mal schätzen, ab Eintritt ins Gymnasium auf jeden Fall. 5. Klasse, da ist man so 10, 11, ja, da sollte das Thema sein.
1: Warum ist es richtig, solche Geschichten auch heute noch auf die Bühne zu bringen?
2: Zum einen, weil sie etwas mit unserer Geschichte zu tun hat. Das nennt man auch kulturelle Bildung, die immer auch was mit unserer eigenen Geschichte zu tun hat. Und weil der Gedanke des Stückes unabhängig ist von dem, was damals wirklich passiert ist. Und der Gedanke des Stückes ist es, wie verhalte ich mich, wenn ich geschützt durch einen Zaun auf der anderen Seite ein Unrecht wahrnehme, was jemandem zugefügt wird. Und das ist alltäglich. Das passiert im Klassenverband, das passiert im Alltag, das passiert natürlich auch global in der Welt betrachtet. Das ist ein Hauptthema, was uns Menschen ausmacht.
1: Macht die Form des Puppentheaters die Geschichte und solche Einstellungen für jüngere Zuschauerinnen und Zuschauer zugänglicher?
2: Ja, auf jeden Fall. Das hat zum einen was damit zu tun, dass wir ja alleine schon durch die Fabel, also dass das alles Tiere sind, die auf der Bühne sind, wir eine Distanz haben. Und im Puppentheater hat man ja zusätzlich nochmal eine Distanz, weil zwischen Spieler und der eigentlichen Geschichte immer noch das Objekt der Puppe steht. Das heißt, wenn man im Schauspiel dieses Stück machen würde, dann hätte man immer Menschen mit tierischen Eigenschaften. Und jetzt haben wir 100% Tiere auf der Bühne, die wir sehen, die animiert werden, die menschliche Wesenszüge haben. Und da kann man natürlich noch viel besser mit den Kindern ins Gespräch kommen. Das zum einen. Und zum anderen ist die Faszination des Puppentheaters, also dem zuzuschauen, wie die vier Spieler auf der Bühne die Tiere animieren.
1: Können die Puppen Gefühle vermitteln?
2: Natürlich können Puppen Gefühle entwickeln und Emotionen entwickeln. Und zwar die, die wir als Zuschauer unbewusst hineindenken. Also eine Figur, eine Puppe ist natürlich erstmal leblos und dann wird sie von dem Spieler animiert. Ja? Und wenn sie gut animiert ist, dann haben wir das Gefühl, jetzt hat die Puppe gelacht, jetzt hat die Figur geweint, jetzt war sie wütend. Ja? Was sie natürlich nicht wirklich ist, sondern der Spieler animiert die Figur so, dass wir uns die fehlende Emotion, die die Figur nicht hat, mit unseren eigenen Emotionen ergänzen. Und daraus sind uns Puppen und das Puppenspiel, hat das so eine Faszination auf uns.
1: Wie ist es angekommen mit anderer Vorführung, das Sie jetzt auf der Bühne gebracht haben?
2: Man muss es einfach so sagen. Also es ist sehr, sehr gut angekommen und es wird sehr, sehr gut angenommen. Also es ist in sich eine sehr, sehr stimmige Inszenierung, die allen erstens unglaublich viel Spaß macht zum Spielen. Alle wissen auch, wie wichtig es ist, solche Themen auf dem Theater zu verhandeln, dass das unser Auftrag ist. Und wir führen danach auch immer Gespräche, also mit den Spielern und den Zuschauern und den Theaterpädagogen bieten wir an, weil das sehr nötig ist bei diesem Stück und einfach auch sehr gut. Das Tolle an dem Stück ist, es geht nicht darum, wie konnte das damals passieren, sondern es geht wirklich darum, was mache ich, wenn ich sehe. Damit ist jegliche Form von Ungerechtigkeit halt anderen Menschen gegenüber die Rede.
1: Das klingt sehr relevant und sehr wichtig. Vielen lieben Dank für Ihre Zeit heute hier, Thema, und wir freuen uns sehr auf diesen Stück.
2: Ja, ich freue mich auch und ich werde auch bei der Vorstellung da sein und werde mit den Zuschauern das Gespräch suchen.
1: Das Gastspiel, was das Nashorn sah, als es auf die andere Seite des Zauns schaute, ist im September insgesamt 5-mal im Stadthaus des Schillertheaters in Rudolstadt zu sehen. Vier Vorstellungen richten sich gezielt an Schulklassen. Am Samstag, den 26. September um 16 Uhr, wird das Stück jedoch öffentlich aufgeführt. Tickets sind noch beim Schillertheater erhältlich. Im Gespräch mit dem Regisseur von Theater Waldspeicher, Matthias Thieme, war ich Amanda Höhli für Radio SRB.

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2: Ich grüße euch da draußen im Städtedreieck zwischen Saalfeld, Rudolstadt und Bad Blankenburg. Heute ist der 21. September. Deborah und Jonas haben Namenstag. Es ist Internationaler Tag des Friedens, Unabhängigkeitstag in Armenien und Belize und auf Malta und Welt-Alzheimer-Tag. Warum? Das habe ich jetzt vergessen.

So, jetzt ist es raus. Der kommende Winter wird wahrscheinlich mild und nass. Besonders der Dezember soll wärmer und niederschlagsreicher werden. Damit steigt zwar das Risiko für Hochwasser und Sturm, aber von einem klassischen Schneewinter ist statistisch relativ wenig in Sicht.

Und hier kommen noch zwei Kleinigkeiten in eigener Sache. 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Die Teufelstreppe am Harz hat die Nase vorne. Wir haben noch eine Woche Zeit, das zu ändern. 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Noch ist ja alles drin. 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

Heute vor 62 Jahren starb Bo Carter mit 71. Der amerikanische Blueser schrieb über 100 erfolgreiche Songs. Sein Carina Carina ist eins der meistgecoversten Titel der Welt, unter anderem von Bob Dylan, von Eric Clapton oder wie hier von Muddy Waters. Wir denken an Bo Carter.

Ein Happy Birthday geht heute zum 54. sowohl an David Silvera von Korn als auch an Liam Gallagher von Oasis. 59 Jahre jung wird Faith Hill und ebenfalls Timmy T. Den 72. Geburtstag hätte heute Phil Taylor von Motorhead gefeiert und den 73. begeht gesund und munter Don Felder von den Eagles. Happy Birthday!

Apropos Geburtstag. Es lebe meine treue Stammhörerschaft. Die Iris hatte vor kurzem Geburtstag. Gepetzt hat's der André. Er gratuliert genauso herzlich wie der Moderator dieser Rock'n'Roll-Sendung am Montagmorgen. Und es gibt ein Geschenk von CCR.

Und hier kommen die historischen Ereignisse vom 21. September. Vor 227 Jahren lief die erste Gasheizung der Welt in Frankreich. Vor 179 Jahren kamen die rote und die blaue Mauritius heraus. Und vor 123 Jahren hat Dr. Oetker das Backpulver erfunden.

Und Flink, noch ein bisschen was Geschichtliches zum 21.09. Vor 93 Jahren begann der Prozess zum Reichstagsbrand. Er wurde für die Nazis zur Blamage. Vor 43 Jahren brachte Motorola das erste Handy heraus. Es war 800 Gramm schwer. Und vor 35 Jahren haben die Bürgerrechtler der ehemaligen DDR das Bündnis 90 gegründet.

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2: Heute Morgen ist der André Panse bei mir. Guten Morgen erstmal.
3: Ja, guten Morgen. Ich habe mal den Weg hierher gefunden, um ein bisschen über die Rosenbrauerei zu erzählen, die wir natürlich auf die Füße stellen.
2: Der ging es ja mal nicht so gut, der Rosenbrauerei. Da war ein Konkurs, es sah nicht rosig aus, aber dann kam der Investor und das bist du.
3: Ja, sah nicht rosig aus, aber wo sieht's heute rosig aus? Ich glaube, bei sehr wenigen Brauereien. Und deswegen haben wir uns überlegt, wir gehen mal ein paar andere Wege. Wir kommen ja aus ganz anderen Bereichen. Die Rosenbrauerei, die hat ja viel auch mit Energie zu tun und der Aufgabe stellen wir uns.
2: Energie heißt, du hast ja als Computerspezialist und als Solarspezialist schon mal richtig gezeigt, dass du es kannst und jetzt willst du es in der Nahrungsmittelbranche zeigen, oder?
3: Ja, wir wollen nicht gleich übertreiben, der Nahrungsmittelbranche, klar, gehört Bier und Limonaden. Der geht neue Wege und das machen wir auch gerade mit Spezialmarken neu. Odin Honigbier, auch mit einer Gingermarke. Mittlerweile ist er schon in Skandinavien angekommen. Odin Kirsch wird kommen, kommt dieses Jahr noch. Und wir werden natürlich auch im alkoholfreien Bereich mit Odin weiterpunkten und für die Kleinen und die, die keinen Alkohol mögen, in der Richtung weiter Produkte an den Markt bringen.
2: Warum tut man sich das an in einer Branche, die deutschlandweit ja immer weiter rückläufig ist und du sagst jetzt, ich gehe jetzt in die Rosenbrauerei nach Pößneck und ich will da mal es richtig krachen lassen?
3: Ja, mit dem Krachen, das werden wir sehen, ob es kracht. Wir machen es auf jeden Fall so, wie Costalani gesagt hat, nur wer gegen den Strom schwimmt, der holt den Erfolg. Für uns ist Erfolg eine traditionelle Bierkultur, dazu der Zeit entsprechende Getränke, alkoholfreies Bier. Deswegen kann man trotzdem auch noch ein gutes Bier trinken. Das gehört einfach dazu.
2: Du hast die Bierkultur erwähnt. Da ist ja die Rosenbrauerei so richtig stark. Das bessere Wasser macht das bessere Bier. Dann kam zum Beispiel Black Tiger. Das waren die ersten, die so ein Cola-Bier auf den Markt gebracht haben in der Region. Ihr wart ja da drüben immer, wie soll ich sagen, Innovateure.
3: Ja, das war natürlich vor meiner Zeit, aber ich habe nun auch meine Ideen. Ich komme nun auch aus dem großen Spektrum. Wir haben Solarkraftwerke gebaut weltweit. Jetzt fokussieren wir uns natürlich auch auf andere Bereiche wie Wasserstoff und sonstiges. Aber die Brauerei von übermorgen wird wasserstoffbetrieben sein. Und da müssen wir hin, weil mit den Energiekosten, wie wir sie jetzt haben, werden wir es nicht mehr bewerkstelligen können die nächsten Jahre.
2: Du hattest auch bei der Innovation das Odin erwähnt. Jetzt gibt es ja viele Fans hier auch im Sendegebiet von Radio ASB für das Rosenbräu, aber das Odin kommt ja jetzt erst so nach und nach.
3: Odin, uns allen bekannt als der große Wikinger-Gott aus Valhalla. Das ist aber eine Geschichte, die nicht so extrem zu uns passt. Zu uns passt mehr die Fantasy. Wie die Wikinger haben wir natürlich auch mit unserem Odin-Bier neue Sphären erobert, sind in die Welt rausgezogen und wir wollen natürlich auch das vermitteln, das Sagenhafte und das Schöne. Kinder sagen vielleicht auch ein bisschen Märchenhafte mit einer leichten Honigmarke und es wird gern getrunken.
2: Und André Panse lädt jetzt alle ein, auch meine Brauerei zu besuchen.
3: Ja, auf jeden Fall. Wir haben ja das Brauereifest am 25., 26. und 27. Höhepunkt wird natürlich der 26. sein mit zahlreichen Bands, auch mit Kinderprogrammen und natürlich allen möglichen Verköstigungen. Natürlich gibt es auch unser Odin dort, für alle, die schon ganz interessiert sind. Und auch in unserem Museum und im Schalander wird es die Möglichkeit geben, etwas zur Biergeschichte zu erfahren und natürlich auch viele Sachen sich anzuschauen oder zu was war denn dieses Gerät da. Man wird dort Pumpen sehen, man wird dort Bottiche sehen, man wird dort eine Filtrierung aus dem 18. Jahrhundert sehen und vieles, vieles mehr. Wir freuen uns auf euch, bringt viele mit und lasst die Pößnecker Brauerei wieder in aller Munde sein.
2: Dann ganz lieben Dank für das Gespräch. Prost und liebe Grüße an alle, die da mittun in der Rosenbrauerei in Pößneck. Tschüss, André.
3: Vielen Dank. Ihr seid natürlich alle eingeladen. Tschüss, auf Wiederhören.

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2: In einem medizinischen Versorgungszentrum in Bad Lobenstein kam es zu einem Vorfall. Ein Patient, der um 11 bestellt war, kam auch um 11 dran. % aller Deutschen können sich vorstellen, bis 70 zu arbeiten, wenn Arbeitsministerin Bärbel Baas nur noch bis morgen arbeitet. Der Kommunikationsberater von Friedrich Merz wurde tot aufgefunden. Er lag 14 Monate unbemerkt in seiner Wohnung.
3: One, two, one, two, one.
2: Ach so, hab ich vergessen. Heute ist Welt-Soundcheck-Tag. World Soundcheck Day. Live Moments.
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2: Bei der Live-Mucke gibt's jetzt einen Wunschtitel für den Peter von Rockhaus.

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1: Das Jugendamt des Landkreises Saalfeld-Rudolstadt ruft Bürgerinnen und Bürger dazu auf, Pflegeeltern zu werden. Der Bedarf an liebevollen und engagierten Familien, Paaren oder Einzelpersonen, die einem Kind für kurze oder längere Zeit ein Zuhause geben können, ist derzeit besonders groß. Im Landkreis leben zahlreiche Kinder, die aus unterschiedlichen Gründen kurzzeitig oder für einen längeren Zeitraum nicht in ihrer Herkunftsfamilie leben können, erklärt Josephine Opitz, Sozialarbeiterin im Jugendamt. Diese Kinder benötigen ein stabiles Umfeld, in dem sie Wertschätzung, Nähe und Sicherheit erfahren. Um Interessierte umfassend über die Aufgaben, Voraussetzungen und Unterstützungsmöglichkeiten der Pflegeelternschaft zu informieren, lädt der Allgemeine Sozialpädagogische Dienst, kurz ASD, in diesem Jahr noch zu einer Infoveranstaltung ein. Eingeladen sind alle, die sich vorstellen können, einem Kind auf Zeit oder dauerhaft ein Zuhause zu bieten. Unabhängig davon, ob sie verheiratet sind, in einer Partnerschaft leben oder alleinstehend sind. Pflegeeltern leisten einen unschätzbaren, wertvollen Beitrag für unsere Gesellschaft. Sie geben Kindern die Chance, in einem sicheren, liebevollen Umfeld aufzuwachsen und schenken ihnen damit ein Stück Zukunft. Der Infoabend findet am 8. Oktober statt, von 16 bis 18 Uhr im großen Sitzungssaal des Landratsamtes Schlossstraße 24 in Saalfeld. Während der Veranstaltung werden die verschiedenen Pflegeformen, die rechtlichen Rahmenbedingungen sowie die Unterstützungs- und Begleitangebote des Jugendamtes vorgestellt. Darüber hinaus besteht die Möglichkeit, persönliche Fragen zu stellen und direkt mit Fachkräften ins Gespräch zu kommen. Die Teilnahme an dem Informationsabend ist kostenfrei und unverbindlich. Eine Anmeldung ist nicht erforderlich. Bei weiteren Fragen zur Veranstaltung steht der ASD unter 03671 823 649 zur Verfügung. Das war eine Mitteilung von Franziska Ems, Presse- und Kulturamt des Landratsamtes Saalfeld-Rudolstadt. Am Mikrofon für Sie Karin Berger, Radio SRB.

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1: Mit Sibylle und Karin über die Veranstaltungen im Monat September in Bad Blankenburg.
2: Und schauen auf einen gepflegten Rasen in der Landessportschule Bad Blankenburg, denn auch im September passiert hier so einiges. Nämlich was?
3: Am Mittwoch, den 16.09. ist Bibliotheksfest im Kunstkreis in der Apostelgasse. Die Bad Blankenburger Bibliothek ist ja nicht nur eine Bibliothek, ist eine Begegnungsstätte. Du hast berichtet und auch an dieser Stelle alles im Ehrenamt Danke gesagt, dass es die Bibliotheken noch gibt. Ja, und am Samstag, den 19.09., das sind unsere Fußballer vom TSV Bad Blankenburg wieder aktiv hier auf dem Gelände der Landessportschule ab 15 Uhr. Denn das runde Leder rollt gegen den SSV Martin Rotha. Und was die Fußballer vormachen, das ziehen die Handballer am 20.09. nach. Ab 16 Uhr in der Gutsmutshalle spielen sie gegen den SC DAFK Leipzig, die Zweite. Ja, und jetzt kommt eine Veranstaltung, die mir auch ganz, ganz besonders an Herzen liegt und wo ich auch hier wieder Danke sagen möchte an unsere Freibäder im Landkreis, die auch wieder alle geöffnet hatten. Und sie hatten diesmal eine gute Saison.
2: Wie man es nimmt, würde ich meinen.
3: Ich denke, im Großen und Ganzen waren die Freibäder, wenn es heiß war,
2: Zufluchtsort für viele.
3: Genau so ist es. Und so auch das Bad in Bad Blankenburg. Und deshalb veranstalten sie wieder zum Kindertag am 20.09. den Herbstlauf für die ganze Familie. Es ist eine kleine Hindernisstrecke. Ab 11 Uhr beginnt das am Freibad durch den Park. Hinten durch mit Hindernissen, so ein bisschen, sage ich mal, Kids ran, getting tough, alles in ein. Ankommen tun sie dann wieder im Freibad, krabbeln da über Strohballen. Und die Christina Tam und ihr Mann haben da wieder eine kleine Strecke vorbereitet. Und dann ist Zieleinlauf bei Bratwurst, Musik. Und man kann noch ein bisschen sich austoben im Bad. Also vorbeikommen macht einfach Spaß. Ja, und dann kann man am Freitag, den 25.09. ab 20 Uhr in der Stadthalle richtig abtanzen. Party ist angesagt. Gestört, aber geil. Und tief und tot. Ja, und am Samstag, den 26.09., da sind sie wieder unterwegs, die Schnäppchenjäger zum Nachtflohmarkt. Immer wieder faszinierend.
2: Gell? Bist du auch ab und zu mal dabei?
3: Ich war auch schon dort. Ich sage mal, es ist Wahnsinn.
2: Also so. Man muss wahrscheinlich ein Limit an Geld einstecken, damit man nicht irgendwelchen Nonsens kauft.
3: Ja. Es ist wirklich wahr, es gibt nichts, was es nicht gibt. Und ich sage immer, die Dinge, die es früher nicht gab, wie diese Glasvasen aus Lauscha oder diese Schnäppchen, wo man gesagt hat, auch alles bücktisch war, jetzt liegen sie dort, gell? Zu Dutzenden.
2: Jetzt schaut man und geht dran vorbei und erinnert sich, ach, weißt du noch, so war das damals.
3: So war das. Aber der Nachtflohmarkt ist ja in Bad Blankenburg auch für die ganzen Händler wirklich eine Top-Adresse. Die kommen ja schon seit Jahren. Ja, und dann kann man am Sonntag, den 27.09. nochmal 16 Uhr den HSV Bad Blankenburg anfeuern gegen den SG Pörner Heidenau. Da sind die Handballer wieder in Aktion und wir wünschen natürlich, dass es eine gute Saison wird. Sie kümmern sich ja auch stark um den Nachwuchs. Die Saalefüchse sind ja auch wieder ganz gut dabei und ich sage einfach mal schön, dass wir die ganzen Vereine haben an dieser Stelle. Denn man merkt ja schon, viele Veranstaltungen laufen einfach über die Vereine. Genau. Die Vereine, egal ob auf dem Dorf oder in der Stadt, unsere Vereine im Landkreis, sei gesagt, sind top.
2: Wobei man früher gesagt hat, als das losging in Deutschland mit der Gründung von Vereinen, da hat man gelacht und hat gesagt, der ist in dem Verein, Kaninchenzüchterverein und der ist da und der ist dort. Ja. Und dann war man dessen überdrüssig.
3: Ja. Ja,
2: und dann war mal wieder so eine Flaute drin. Mhm. Aber ich denke, obwohl der Altersdurchschnitt doch ganz schön oben ist den meisten Vereinen.
3: Das ist wahr.
2: Haben Sie doch immer wieder Glück, dass ein oder zwei Jugendliche damit einsteigen und die dann so ein paar mit sich ziehen sozusagen.
3: Wir hoffen, dass viele Vereine wirklich überleben, denn die leben ja im Moment von der, wie ich sage immer wieder, diesen Begriff Babyboomer-Generation. Aber dass viele sagen, Mensch, wir haben Blut geleckt, das ist eigentlich ganz schön. Aber wir können nur hoffen, dass es so ist. Denn ohne Vereine würde vieles zusammenbrechen, würde vieles überhaupt nicht mehr laufen. Und man darf aber auch nicht alles selbstverständlich hinnehmen. Oft wird alles auf die Vereine abgewälzt.
2: So ist es.
3: Das darf auch nicht sein. Denn wir müssen immer denken, es ist Ehrenamt.
2: Und es sind Leute dahinter, die viel Zeit für ihre Sache investieren und dafür brennen.
3: Genau.
2: Und das passiert leider immer.
3: Wir danken Ihnen jedenfalls hier und wir würdigen Sie.
2: Ja.
3: Und wir sagen einfach mal, kommen Sie gut in den Herbst. Eine wunderbare Jahreszeit mit bunten Blättern, die Obsternte, die Gemüseernte. wir sehen uns dann schon wieder im goldenen Oktober.
2: Die Zeit vergeht.
3: Die Zeit vergeht. Bleiben Sie schön gesund, nutzen Sie die Veranstaltung im ganzen Landkreis Bad Blankenburg und natürlich auch Rudolstadt und Saalfeld, denn es gibt auch wieder Zeiten, wo nicht so viel los ist.
2: So, vielen Dank, Sibylle.
3: Es hat wieder Spaß gemacht. Bis zum nächsten Mal,
2: Karin. Bis zum nächsten Mal.
3: Tschüss.
2: Tschüss.

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1: Das Mandolinorchester Rudolstadt lädt am Samstag, dem 26. September um 15 Uhr zu einem außergewöhnlichen Festkonzert ein. Denn dann treffen Saitenklänge auf Balkgeflüster. Als Kulisse für dieses musikalische Highlight dient die gläserne Porzellanmanufaktur in Rudolstadt-Volkstedt. Wo sonst feinstes weißes Gold entsteht, verschmelzen an diesem Nachmittag filigrane Zupfmusik und dynamische Balkklänge zu einem besonderen Gesamtkunstwerk. Das Konzert steht im Zeichen eines ganz besonderen Meilensteins, denn das Mandolinorchester Rudolstadt blickt auf stolze 107 Jahre Orchestergeschichte zurück. Seit mehr als einem Jahrhundert prägt das Ensemble die Thüringer Kulturlandschaft und beweist eindrucksvoll, wie lebendig und wandelbar die Zupfmusiktradition bis heute geblieben ist. Unter der feinfühligen musikalischen Leitung von Jana Witte rückt das Orchester das vom Deutschen Musikrat erkorene Instrument des Jahres 2026 in den Mittelpunkt des Programms. Das Akkordeon. Die Dirigentin hat ein Programm zusammengestellt, das die faszinierende Vielseitigkeit und die tiefe Klangverwandtschaft zwischen Zupf- und Balkinstrumenten zelebriert und die traditionellen Grenzen der Orchestermusik aufbricht. Das unbestrittene Herzstück des Konzertnachmittags ist die Aufführung des Werkes Basta Voda des renommierten Komponisten Peter Hoch. Für die Interpretation dieses anspruchsvollen Werkes konnte das Orchester einen herausragenden Gastmusiker gewinnen. Der Berliner Akkordeonist Joel Groll wird als Solist des Nachmittags zu hören sein und die Konzertbesucher mit seinem virtuosen Spiel am Akkordeon begeistern. Neben der Würdigung des Akkordeons präsentiert das Orchester ein hochkarätiges und stilistisch vielfältiges Programm, das die gesamte Klangpalette eines modernen Zupforchesters abbildet. Zur Aufführung gelang unter anderem die ausdrucksstarke Trilogie Opus 26 von Michael Tröster sowie das virtuose und feinsinnige Capriccio für Zupforchester von Hans Gahl. Komplettiert wird die musikalische Reise durch das zeitgenössische Werk Ronde 814 von Ralf Paulsen-Bahnsen. Diese Kompositionen versprechen ein Wechselspiel aus dynamischer Prägnanz und schwelgenden Melodien, das die besondere Akustik der Manufaktur voll ausschöpft. Das Mandolinorchester Rudolstadt verspricht ein Konzerterlebnis, das sowohl Liebhaber klassischer Zupfmusik als auch Entdecker neuer Klangwelten begeistern wird. Einlass ist 30 Minuten vor Konzertbeginn. Die Eintrittskarten sind im Vorverkauf in der Sonnenapotheke Rudolstadt, der Schiller-Apotheke Rudolstadt, in der Porzellanmanufaktur Volkstedt als auch in der Apotheke in der Südstadtgalerie Saalfeld oder telefonisch unter 03672 427889 erhältlich. Das war eine Pressemitteilung von Daniel Mortsch. Am Mikrofon für Sie Karin Berger, Radio SRB.

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1: Die Stadt Pößneck und die Rosenbrauerei laden ein zum alljährlichen Brauereifest in Pößneck. Dieses Jahr ist ein ganz besonderes Jahr, denn die Rosenbrauerei feiert mit den vielen Vereinen in der Region das 160-jährige Jubiläum der Brauerei. Zudem feiert ganz Pößneck, weil es auch in diesem Jahr gelang, die Rosenbrauerei mit dem Investor André Panse aus der Insolvenz zu holen und diese mit viel Energie fortzuführen. Das Brauereifest in Pößneck ist traditionell nicht wirklich nur ein Fest für die Brauerei, sondern ein Fest der Vereine in und um Pößneck herum. Zahlreiche Vereine präsentieren sich und ihre Vielfalt. So beginnt das Brauereifest am Freitag, dem 25. September um 19 Uhr mit dem Abend der Vereine, mit lustigen Wettkampfspielen, Musik und Tanz mit Didi Play. Am Samstag gibt es ab 13 Uhr den bunten Familiennachmittag mit Böllerschützen, Gaudi und Tanz im Festzelt. DJ Junis heizt auf der Open-Air-Bühne ein und es gibt tolle Oldtimer-Ausstellungen sowie für Kinder eine Zugfahrt durch einen der vielen Brauereihöfe. Natürlich gibt es auch eine Hüpfburg, Kinderschminken, Tanz und Unterhaltung auf dem gesamten Brauereigelände. Es gibt tolle Marktstände und extrem leckeres an jeder Ecke. Am Samstagabend ab 19 Uhr gibt es Party auf zwei Floors. Im Festzelt sorgen die Spatzen und Seitensprung für Stimmung. Und auf der überdachten Open-Air-Bühne treten New Cage und Grenzenlos auf. Das Wochenende klingt dann am Sonntag, dem 27.09. beim Frühschoppen ab 10 Uhr im Festzelt aus. Für gute Laune sorgen die Lunix. Es gibt zum Mittagstisch feines Spanferkel vom Ratskeller. Wenn Sie Appetit darauf haben und mitessen wollen, bestellen Sie bitte direkt im Ratskeller Markt 1 in Pößneck oder bei der Allianzversicherung bei Sabine Färber, Neustädter Straße 27 in Pößneck vor. Das Brauereifest ist eine Benefizveranstaltung. Zum einen profitieren die Vereine durch den Verkauf von Speisen und Getränken und leisten damit ihre gemeinnützige Arbeit. Und zum anderen hat die Brauerei dieses Mal beschlossen, alle finanziellen Überschüsse zu 100% an regionale, gemeinnützig soziale Einrichtungen zu spenden. Also hoffen die Veranstalter auf viele Besucher und schönes Wetter. Nach dem Brauereifest wird öffentlich bekannt gegeben, welche Einrichtungen die Spenden erhalten. Zur Spendenübergabe sind Sie auch herzlich eingeladen. Das war eine Pressemitteilung von Sandra Müller, Vertriebsinnendienst Buchhaltung der Rosenbrauerei. Am Mikrofon für Sie Karin Berger, Radio SRB.

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1: In der Nähe von Weimar gibt es einen Zoo, von dem aus die Tiere auf ein merkwürdiges Gelände schauen können. Ein großer Schornstein raucht dort und es gibt zwei Arten von Menschen, gestreifte und gestiefelte. So beginnt das neue Theaterstück, was das Nashorn sah, als es auf die andere Seite des Zauns schaute, das zurzeit im Schiller-Theater zu sehen ist und vom Theater Weizspeicher Erfurt produziert wurde. Regisseur Matthias Thiemer ist mit mir jetzt am Telefon. Guten Tag, Herr Thiemer. Erzählen Sie uns bitte etwas über das Stück. Was erwartet die Zuschauerinnen und Zuschauer, die es sich anschauen möchten?
2: Der Ausgangspunkt des Stückes, was das Nashorn sah, als es auf die andere Seite des Zauns schaute, ist eine historisch reale Begebenheit. Im Konzentrationslager Buchenwald gab es einen Zoo. Und die Geschichte wird auf die Ebene der Tiere verlegt und wir sehen aus Sicht der Tiere, wie sie durch einen Zaun hindurch das Verhalten der gestreiften und der gestiefelten Menschen auf der anderen Seite des Zauns wahrnehmen, bewerten und in ihr eigenes Leben integrieren.
1: Gab das wirklich einen Zoo in Buchenwald?
2: Ja, man kann heute noch nach Buchenwald fahren und sich dort auch die Reste des kleinen Zoos, so wirklich ein sehr kleiner Zoo, anschauen. Das ist eine sehr, für unsere heutige Zeit, eine sehr pervertierte Vorstellung, dass es da einen Zoo gab. Es gab zwei Gründe für diesen Zoo. Zum einen wollte der Leiter dieses Konzentrationslagers für sein Konzentrationslager ein Alleinstellungsmerkmal haben. Also auch nur privilegierte Leute durften aus der Umgebung sich diesen Zoo anschauen. Und zum anderen wollte er den Inhaftierten zeigen, also erst kommen wir und dann kommen die Tiere. Ihr seht, wie wir jeden Tag ihnen super Futter geben und wie gut die gehalten werden. Dann kommt lange nichts und dann kommt erst ihr.
1: Was für Tiere haben da gelebt?
2: Auch im Stück kommen sie vor, also ein Hirsch, eine Pavianfamilie, ein Bär, ein Murmeltier, zwei Mufflons und Schwäne.
1: Und ich nehme mal an, dass sie bessere Essen bekommen haben, denn also Leute, die gefangen gehalten wurden?
2: Ja, auf jeden Fall. Na klar. Also im Stück heißt es auch 1A Futterqualität, da kann man nicht meckern. Das Besondere an dem Stück ist es, dass wir begeben uns halt auf die Ebene einer Fabel. Also dadurch, dass es sich um Tiere handelt, dass wir schon mal eine Distanz zu dem haben, was dort eigentlich real passiert. Ohne dass das Grauen kleiner wird, kann man es sehr gut aushalten und kann sich damit auseinandersetzen. Selbst wenn ich als Zuschauer nichts über die realen Hintergründe und über den Nationalsozialismus weiß, ja, habe ich immer noch den Inhalt der Fabel, der darum geht, wie verhält man sich mit Läufertum, Verdrängung, Zivilcourage angesichts von Gewalt, die ich durch einen Zaun beobachte und die mir selber gar nicht angetan wird, sondern die andere Person allein. Wie verhalte ich mich in so einem Fall als Einzelperson und als Gruppe?
1: Für wen ist das Stück gerichtet? Für welche Altersgruppe?
2: Vom Verlag ist es schon geschrieben ab 9. Wir spielen das im Waldspeicher ab 11. Wir haben natürlich in der Vorbereitung uns auch mit dem Herrn Hirte, dem Chef im Konzentrationslager Buchenwald, also der für die Auseinandersetzung und für die Schulpädagogik und für die Workshops zuständig ist. Wir haben uns schon darauf geeinigt, dass politische Bildung eigentlich nicht früh genug anfangen kann. Das Stück funktioniert so, dass man durchaus ab 9, ab 10, ab 11 auf jeden Fall sich das angucken kann und danach mit den Zuschauern ins Gespräch kommen kann.
1: Wann ist der richtige Zeitpunkt, mit jungen Leuten über die Ereignisse des Zweiten Weltkriegs zu sprechen?
2: Also ich würde mal schätzen, ab Eintritt ins Gymnasium auf jeden Fall. 5. Klasse, da ist man so 10, 11, ja, da sollte das Thema sein.
1: Warum ist es richtig, solche Geschichten auch heute noch auf die Bühne zu bringen?
2: Zum einen, weil sie etwas mit unserer Geschichte zu tun hat. Das nennt man auch kulturelle Bildung, die immer auch was mit unserer eigenen Geschichte zu tun hat. Und weil der Gedanke des Stückes unabhängig ist von dem, was damals wirklich passiert ist. Und der Gedanke des Stückes ist es, wie verhalte ich mich, wenn ich geschützt durch einen Zaun auf der anderen Seite ein Unrecht wahrnehme, was jemandem zugefügt wird. Und das ist alltäglich. Das passiert im Klassenverband, das passiert im Alltag, das passiert natürlich auch global in der Welt betrachtet. Das ist ein Hauptthema, was uns Menschen ausmacht.
1: Macht die Form des Puppentheaters die Geschichte und solche Einstellungen für jüngere Zuschauerinnen und Zuschauer zugänglicher?
2: Ja, auf jeden Fall. Das hat zum einen was damit zu tun, dass wir ja alleine schon durch die Fabel, also dass es alles Tiere sind, die auf der Bühne sind, wir eine Distanz haben. Und im Puppentheater hat man ja zusätzlich nochmal eine Distanz, weil zwischen Spieler und der eigentlichen Geschichte immer noch das Objekt der Puppe steht. Das heißt, wenn man im Schauspiel dieses Stück machen würde, dann hätte man immer Menschen mit tierischen Eigenschaften. Und jetzt haben wir 100% Tiere auf der Bühne, die wir sehen, die animiert werden, die menschliche Wesenszüge haben. Und da kann man natürlich noch viel besser mit den Kindern ins Gespräch kommen. Das zum einen. Und zum anderen ist die Faszination des Puppentheaters, also dem zuzuschauen, wie die vier Spieler auf der Bühne die Tiere animieren.
1: Können die Puppen Gefühle vermitteln?
2: Natürlich können Puppen Gefühle entwickeln und Emotionen entwickeln. Und zwar die, die wir als Zuschauer unbewusst hineindenken. Also eine Figur, eine Puppe ist natürlich erstmal leblos und dann wird sie von dem Spieler animiert. Ja? Und wenn sie gut animiert ist, dann haben wir das Gefühl, jetzt hat die Puppe gelacht, jetzt hat die Figur geweint, jetzt war sie wütend. Ja? Was sie natürlich nicht wirklich ist, sondern der Spieler animiert die Figur so, dass wir uns die fehlende Emotion, die die Figur nicht hat, mit unseren eigenen Emotionen ergänzen. Und daraus sind uns Puppen und das Puppenspiel, hat das so eine Faszination auf uns.
1: Wie ist es angekommen mit anderer Vorführung, das Sie jetzt auf der Bühne gebracht haben?
2: Man muss es einfach so sagen. Also es ist sehr, sehr gut angekommen und es wird sehr, sehr gut angenommen. Also es ist in sich eine sehr, sehr stimmige Inszenierung, die allen erstens unglaublich viel Spaß macht zum Spielen. Alle wissen auch, wie wichtig es ist, solche Themen auf dem Theater zu verhandeln, dass das unser Auftrag ist. Und wir führen danach auch immer Gespräche, also mit den Spielern und den Zuschauern und den Theaterpädagogen bieten wir an, weil das sehr nötig ist bei diesem Stück und einfach auch sehr gut. Das Tolle an dem Stück ist, es geht nicht darum, wie konnte das damals passieren, sondern es geht wirklich darum, was mache ich, wenn ich sehe. Damit ist jegliche Form von Ungerechtigkeit halt anderen Menschen gegenüber die Rede.
1: Das klingt sehr relevant und sehr wichtig. Vielen lieben Dank für Ihre Zeit heute hier, Timo, und wir freuen uns sehr auf diesen Stück.
2: Ja, ich freue mich auch und ich werde auch bei der Vorstellung da sein und werde mit den Zuschauern das Gespräch suchen.
1: Das Gastspiel, was das Nashorn sah, als es auf die andere Seite des Zauns schaute, ist im September insgesamt 5-mal im Stadthaus des Schillertheaters in Rudolstadt zu sehen. 4 Vorstellungen richten sich gezielt an Schulklassen. Am Samstag, den 26. September um 16 Uhr, wird das Stück jedoch auch öffentlich aufgeführt. Tickets sind noch beim Schillertheater erhältlich. Im Gespräch mit dem Regisseur von Theater Waldspeicher, Matthias Thieme, war ich Amanda Höhli für Radio SRB.

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